Wir steuern so ganz allmählich auf 3:30 zu, Sonntagmorgen. Und wenn Sie genauso wie ich Zimtschnecken mögen zum Beispiel oder Ochsenauge, das ist dieser super leckere Keks mit Marmelade in der Mitte oder Quarkkuchen, frische Bäckersbrötchen, ein richtig tolles Croissant. Aber wenn Sie das genauso lieben wie ich, dann ist auch für Sie der Bäckergruß aus Bremen von unserem Hörer Peter jetzt genau richtig. Bäckermeister Peter schreibt nämlich: Hallo liebe Romy, wollte mich mal ganz kurz melden. Ich bin sonntags alleine in der Backstube, daher muss ich jetzt loslegen. Ganz liebe Grüße ins Studio und überall hin, euer Peter. Schon. Wir grüßen all unsere Fleißigen jetzt in den Backstuben. Na, am Sonntag jetzt um diese Zeit Brötchen backen. Ah, das macht auch nicht jeder. Dankeschön dafür.

Weil wir gerade unsere Bäckersleute ganz lieb gegrüßt haben. Die Renate aus Bielefeld hat geschrieben, ard-hitnacht@mdr.de. So leicht vorwurfsvoll, schreibt sie. Müsst ihr die ganze Zeit so genüsslich von diesem Süßkram reden, da bekommt man nur Hunger und langt zu. Und das ist nicht gut für die Figur, schreibt Renate mit 5 Ausrufezeichen. Gleich 5. Renate, da kommt immer auf den Blickwinkel drauf an. Man kann das so sehen. Kuchen macht nicht dick. Kuchen zieht nur die Falten glatt.

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0: 3.30 Uhr, halb vier. Guten Morgen. Der Verkehrsservice in der ARD-Hitnacht mit einer einzigen Meldung von der A43, nämlich Recklinghausen-Wuppertal. Die Strecke ist zwischen dem Kreuz Recklinghausen und Bochum-Riemke in beiden Richtungen bis um 5 nachher gesperrt, weil da eine Brücke abgerissen wird.
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Achtung Autofahrer, da ist ein Falschfahrer unterwegs auf der A10 südlicher Berliner Ring, Schönefelder Kreuz, Richtung Dreieck Spreeau. Zwischen Niederlehme und dem Dreieck Spreeau kommt Ihnen ein Falschfahrer entgegen. Falschfahrer auf der A10 südlicher Berliner Ring, Schönefelder Kreuz, Richtung Dreieck Spreeau. Zwischen Niederlehme und dem Dreieck Spreeau kommt Ihnen ein Falschfahrer entgegen. Äußerst rechts fahren und bitte nicht überholen.

3.39 Uhr. Es ist kurz vor 3:15. Liebe Autofahrer, nochmal hier die Falschfahrerwarnung an Falschfahrer auf der A10. Südlicher Berliner Ring, Schönefelder Kreuz Richtung Dreieck Spreeau. Zwischen Niederlehme und dem Dreieck Spreeau kommt Ihnen ein Falschfahrer entgegen. Fahren Sie bitte äußerst rechts, überholen Sie nicht. Wir melden, wenn die Gefahr vorüber ist.

Liebe ARD-Hitnachtgemeinde, jetzt um kurz nach 3:45 ein kleines Rätsel zur Nacht. Wenn Sie noch konzentriert sind, bekommen Sie das kinderleicht hin. Was meine ich? Es fängt mit Po an. Man sitzt drauf und es hat 4 Buchstaben. Hm? Ja, ein Pony.

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1: Um 4 Uhr mit Gabriela Kühne. Zwei führende Republikaner haben den angekündigten Teilabzug von US-Truppen aus Deutschland kritisiert. In einer gemeinsamen Erklärung warnten die Vorsitzenden der Verteidigungsausschüsse in Senat und Repräsentantenhaus, Wicker und Rogers, dass der Schritt das Risiko berge, das falsche Signal an Kreml-Chef Putin zu senden. Aus der Nachrichtenredaktion Ulrike Ufer.
2: Beide zeigten sich so wörtlich sehr beunruhigt über die Ankündigung des Pentagons, US-Soldaten möglicherweise auch aus anderen europäischen Ländern abzuziehen. Wicker und Rogers betonten zudem, dass Deutschland den Forderungen ihres Parteifreundes Trump nach höheren Verteidigungsausgaben nachgekommen sei. Zudem lasse Berlin US-Flugzeuge im Iran-Konflikt Stützpunkte und den deutschen Luftraum nutzen. Unterdessen wollen die USA nach den Worten von Trump ihre Truppenpräsenz in Deutschland über die bereits angekündigte Zahl hinaus herunterfahren. Weitere Details nannte der Präsident zunächst nicht.
1: In der Diskussion um die künftige Finanzpolitik der Bundesregierung hat Bayerns Ministerpräsident Söder neuen Schulden eine Absage erteilt. Zugleich forderte der Regierungschef in der Bild am Sonntag weitreichende Steuersenkungen. Söder lehnte es trotz der schwierigen Haushaltslage ab, die Schuldenbremse aufzuweichen. Stattdessen verlangte der Ministerpräsident, den Solidaritätszuschlag endgültig abzuschaffen und den Mittelstand zu entlasten. Die Bundesregierung hatte zuvor die Eckpunkte für den Haushalt 2027 beschlossen. Trotz geplanter Einsparungen und Kürzungen soll die Neuverschuldung im Kernetat deutlich ansteigen. In der Fußball-Bundesliga hat Bayer Leverkusen im Kampf um die Champions-League-Plätze 3 wichtige Punkte geholt. Gegen Leipzig gewann die Werkself mit 4:1. Aus der Sportredaktion Stefanie Lavoie.
3: Dreimal Schick sowie Teller erzielten die Tore für Leverkusen. Baumgartner schoss den Ehrentreffer für Leipzig. Einer Sensation nahe war Heidenheim in München. Der Tabellenletzte führte beim ersten 3:2 und kassierte kurz vor Abpfiff noch den Ausgleich. Hoffenheim und Stuttgart trennten sich ebenso 3:3. Ein großer Schritt Richtung Klassenerhalt gelang dem HSV mit dem 2:1 bei der kriselnden Frankfurter Eintracht. Werder Bremen indes rutschte nach dem 1:3 gegen Augsburg auf Rang 15 ab. Union Berlin und Köln vergaben beim 2:2 den Matchball zur Rettung.
1: Und in Liga 2 hat Schalke 04 mit 1:0 gegen Düsseldorf gewonnen und kehrt damit in die erste Liga zurück. Das waren die Nachrichten. Das Wetter in Deutschland. Am Tage zwischen Lausitz und östlichem Oberbayern sonnig, im Nordwesten Schauer und Gewitter 16 bis 30 Grad. Am Montag örtlich Schauer und Gewitter, im Südosten und Norden Aufheiterungen 12 bis 26 Grad. Am Dienstag unbeständig mit Schauern. Es ist 4:03 Uhr.
4: Wir haben einen Falschfahrer auf der A62 Landstuhl-Nonnenweiler zwischen Kosel und Freising. Aufpassen, Ihnen kommt ein Falschfahrer entgegen. Falschfahrer auf der A62 Landstuhl-Nonnenweiler zwischen Kosel und Freising. Kommt Ihnen ein Falschfahrer entgegen. Bitte äußerst rechts fahren, nicht überholen. Dann haben wir noch aktuell im Verkehrsservice der ARD nach die A43 Recklinghausen-Wuppertal. Die Strecke ist ja zwischen dem Kreuz Recklinghausen und Bochum-Riemke in beiden Richtungen bis um 5, also noch eine Stunde gesperrt. Passen Sie gut auf, kommen Sie sicher an.
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4: Anders in dieser Nacht. Mit Romy anders. Schön, dass Sie bei uns sind. Guten Morgen.

0: Dirty Dancing Feeling und dazu Sonne und Wärme, was wollen wir mehr, oder? Wir wünschen einen herrlichen Sonntag. Das waren Jennifer Warnes und Bill Medley, I've Had the Time of My Life. Und Sie erinnern sich bestimmt noch hier bei uns bei MDR Sachsen-Anhalt an unsere Aktion Mein Projekt. Es gab ja für Ihre Vorhaben 500 Euro. Tüftler, Heimwerker, Tierliebhaber konnten wir damit richtig glücklich machen und sogar eine ganze Hausgemeinschaft. Denn Inge Lorenz aus Magdeburg hat sich gedacht, ja, so ein Aufenthaltsraum zum Feiern, zum Zusammensein, so mit Tisch, Stühlen, Bildern, Pflanzen, das wär's doch mal. Und jetzt, wo alles fertig ist, haben wir sie und ihren Nachbarn Klaus Müller besucht und Inge hat mal erzählt, wie es überhaupt zu ihrer Anmeldung für diese Aktion gekommen ist.
1: Also bei mir läuft MDR, wenn ich die Augen aufmache und wenn ich sie zumache abends und schlafen gehe. Und dann habe ich mir das angehört, was die Leute sich so gewünscht haben. Und ich sage, weißt du was, wir melden uns jetzt einfach an. Und ich stand nun da und habe erst da geklingelt. Da habe ich gesagt, ach, da kann ich bei Klaus auch gleich klingeln. Dann muss ich es nicht zweimal erzählen. Ich habe gesagt, stellt euch vor, wir haben gewonnen. Und beide haben gesagt, du spinnst. 500 Euro.
2: 500 Euro. Habe ich so groß angeguckt. Nee.
1: Und dann ging die Sache los, ja? Und dann 1, 2, 3 waren wir animiert. Wir freuen uns, dass wir das so geschafft haben. Und freuen uns jetzt auf die gemeinsamen Stunden hier unten. Wer kommt es da? 6 Stühle haben wir auf alle Fälle. Und wir würden sagen, jeder, der Lust darauf hat, sollte es einfach mal versuchen, sich sowas zu schaffen.
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0: Eric Clapton hier bei MDR Sachsen-Anhalt. Und wenn heute schon Tag der Sonne ist, dann schalte ich jetzt auch zur Sonne. Im MDR-Wetterstudio ist Jörg Schröder.
1: Ich strahle nur für dich, Billy. Einen wunderschönen guten Morgen.
0: Das verlange ich ja gar nicht.
1: Achso, okay.
0: Ja, du, ich habe noch einen Tipp. Im Tierpark Dessau gibt es Tierbabys zu sehen, ganz viele. Und hier wird Familienfest gefeiert. Los geht's gleich, 11 Uhr. Und ich denke mal, die Kleinen werden heute alle ein Eis haben wollen. Mama, Mama, ich will ein Eis.
1: Ich wollte immer gerne noch ein Los haben, immer wenn ich in den Zoo gegangen bin. Ja?
0: Ja?
1: Ich hatte meistens eine Niete und meine arme Mutti musste dann immer ganz viel Geld ausgeben, bis der kleine Jürgi endlich dann mal 50 Pfennig damals gewonnen hat. Ich war da schon recht zäh, aber ist das mit dem Eis ein bisschen einfacher und Eis essen ist ja so schon so ein Thema, denn die Temperaturen gehen aktuell schon ordentlich in die Höhe. Wir haben hier auf meiner Karte, sehe ich hier sogar eine 26 in Giersleben. Oh la la. Und
0: jetzt
1: hier
0: schon?
1: Ja, wow. Eben, ja. Und 23 Grad in Papsdorf, 22 Grad in Seehausen. Es geht ja heute noch ordentlich aufwärts. Wir erleben einen Sommertag. Anfang Mai, 25 bis 30 Grad werden wir heute Nachmittag erleben. Aber mit dem Sonnenschein wird es im Tagesverlauf so ein bisschen holpriger. Aktuell haben wir eigentlich flächendeckend noch richtig viel Sonne. Aber so ab der Mittagszeit tauchen dann mehr und mehr Schleierwolken auf und die können auch mal so ein bisschen dichter sein. Also wie gesagt, ganz so viel Sonne wie in den letzten Tagen kann ich nicht wirklich anbieten. Aber alles in allem können wir uns freuen. Der Sonntag sieht nochmal so richtig klasse aus im Harz, in der Börde. Da packen wir vorsichtshalber den Regenschirm am Nachmittag ein. Da kann es vielleicht mal eine kleine Husche geben.
0: So, wenn es jetzt immer heißer wird, dann kann man das auch an den Nachbarn sehen. Die werden dann ihre Hüllen fallen lassen. Das ist in der Großstadt immer schön, wenn du vom Balkon zum Balkon guckst und denkst, huch. Oh, da ist doch mal mutig.
1: Da brauche ich dann kein Eis, da brauche ich dann eher einen Schnaps, um das Ganze zu ertragen. Aber das ist ein ganz anderes Thema. Und auf alle Fälle diesen warmen Tag, den ertragen, den erleben, den genießen wir noch einmal so richtig. Denn ich sage mal so, Billy, falls du da eventuell erschrickst, falls du den Nachbarn sehen solltest, ja, keine Sorge. Spätestens ab Dienstag zieht er sich wieder an. Denn es wird nämlich deutlich kühler. Die kältesten Tage in der kommenden Woche werden der Mittwoch und der Donnerstag, da Höchsttemperaturen gerade mal bei 15 Grad. Und die Natur freut sich über Regen und wir freuen uns auch über den Regen, weil die Natur wird sich dann immer mehr zeigen und wir erleben dann vor allen Dingen Mittwoch, Donnerstag richtig viel Regen.
0: Gut, brauchen wir. Die Böden sind trocken. Danke, Jörg, meine Sonne. Scheine weiter.
1: Aber angezogen.

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0: The Alan Parsons Project hier bei MDR Sachsen-Anhalt. Ich guck mal für uns auf die Uhr. Es wird gleich 10.30 Uhr. Ich guck für uns auf die Straßen. Wir möchten ja, dass sie gut ankommen. Hier ist der MDR Sachsen-Anhalt Verkehrsservice. Und wir haben immer noch die Meldung für die A14 Richtung Magdeburg. Die gilt auch für den ganzen Tag. Die Autobahn ist zwischen Halle-Trotha und Lübbe-Jünen wegen Bauarbeiten bis heute Abend gesperrt. Das ist zumindest der Plan. Und eine Umleitung ist aber ausgeschildert. Und im Burgenlandkreis, im Stadtgebiet Teuchern, kommt es wegen der 1050-Jahr-Feier zu Behinderungen und auch zu Sperrungen. Ansonsten haben wir keine Meldungen, auch keinen einzigen Sonntagsblitzer. Das ist ja wunderbar. Und wenn Sie doch was sehen sollten, gerne her damit, rufen Sie uns an. Wir können es dann hier ganz schnell weitergeben. Und das Anrufen ist natürlich kostenfrei mit der 0800 94 6 94 6 und die 1. Danke und eine gute und sichere Fahrt durch den Sonntag. Och, gestern war ja gefühlt alles unterwegs bei dem Sahnewetter. Auf dem Fahrrad, Motorrad, auf dem Wasser oder auch Picknicken auf der Wiese. Und heute ist es genauso herrlich. Sommerlich, sogar noch wärmer als gestern. Maximal 30 Grad sind drin. 23 haben wir jetzt in Osterburg, in der Altmark und im Papstdorf im Hü. Und 21 Grad zum Beispiel im Bendigenstein im Harz. Sonne haben wir, blauen Himmel. Ein paar Wolken sind im Spiel und es kann vereinzelt mal regnen. Vor allem zwischen Harz und Altmark, aber nicht die große Menge. Und der Wind wird in den nächsten Stunden kräftiger wehen. Und morgen, der Montag, ist nicht ganz so heiß, aber sommerlich mit maximal 26 Grad. Aber es wird auf jeden Fall wechselhafter.
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0: Sie sorgen jetzt vielleicht noch schnell für frische Eiswürfel im Tiefkühlfach. Und ich bin Billy Wulff. Wir wünschen einen traumhaften sommerlichen Sonntag. Und das sind Sunny und Cher.

0: Square Rooms hier bei MDR Sachsen-Anhalt und ich muss für uns mal auf die Straßen gucken. Vorsicht bitte, wenn Sie gerade auf der A14 Richtung Magdeburg fahren. Zwischen Schkeuditzer Kreuz und Gröbers liegt ein Plasteteil auf der rechten und mittleren Fahrspur. Nochmal, wir haben ein Plasteteil jetzt auf der A14 Richtung Magdeburg zwischen Schkeuditzer Kreuz und Gröbers. Vorsicht. Ja, das macht vielen richtig Spaß, an so einem Sonntag mal in die Garage schauen zum Schätzchen auf 4 oder 2 Rädern und dann so ein bisschen rumschrauben. Kommt Ihnen das vielleicht bekannt vor? Unser MDR Sachsen-Anhalt-Reporter, Kollege, Moderator Marc Bogemeister trifft jeden Sonntag Tüftler im Land. Und heute ist er in Hohenerxleben zu Gast. In der Garage von Bastian Bartels und Mike Pranzke. Beide sind total autoverrückt und fahren mit ihren Sportwagen nicht nur auf der Straße, sondern hin und wieder auch mal auf der großen Rennstrecke. Und Marc war beim Frühlingscheck-up mit dabei. Ich würde sagen, wir hören mal rein.
1: Ja, ich bin ja heute in so einer richtigen Tüftler-Garage in Hohenerxleben bei Stassfurt und neben mir stehen Bastian und Mike, zwei Hobbyschrauber, die hier an ihrem Schätzchen gerade arbeiten. Ein japanisches Auto in Royal Blau Metallic, so würde ich das jetzt mal beschreiben. Bastian, was genau ist das denn jetzt für ein Flitzer, den du hier hast?
2: Ja, das ist ein Subaru WRX STI, kommt aus Japan, stammt vom ursprünglichen Rallye-Fahrzeug ab und macht super viel Spaß auf der Straße.
1: Ja, ich muss mal sagen, die Garage sieht tippitoppi aus. Hier hängen LED-Lampen von der Decke. Das Auto ist schon auf einer Hebebühne hochgehoben worden. Hier liegt ganz viel Werkzeug rum, das typische Schrauberhandwerk. Was muss denn heute gemacht werden, Bastian?
2: Ja, wir müssen das Öl kontrollieren, ob das für die nächste Saison noch ausreicht. Das sollte aber so sein. Und ansonsten müssen wir noch was vorne an der Antriebswelle machen. Und dann sind wir eigentlich bereit.
1: Für die Rennstrecke oder was steht dieses Jahr an?
2: Auch, ja. Aber ansonsten, das Fahrzeug wird ja auch auf der Straße bewegt. Es ist ja straßenzugelassen. Wir wollen halt gewappnet sein für alles.
1: So, ich muss wirklich sagen, die Jungs sind eingespielt. Jetzt ein Stündchen später, zack, zack, war das Rad ab. Dann haben wir von der Achsmanschette, das habe ich gelernt, wie viel Fett da erstmal dran war. Die hatte so eine halbe Papierrolle jetzt leer gemacht. Und dann haben wir richtig schönes, schlotziges Frischfett, das aussah wie, gelbes Wachs, flüssiges Wachs irgendwie noch raufgeschmiert. Zack, zack, lagen die beiden hier unterm Auto, haben sich geregelt und gestreckt und sich verrenkt. Mike, wie viel Sport ist denn da auch eigentlich mit verbunden?
3: Oh ja, heute auf jeden Fall ein Stück weit. Also gerade über Kopf arbeiten ist halt immer schon anstrengend und wenn dann so auch alles ein bisschen enger ist unterm Auto. Also das ist schon körperlich anstrengend, aber natürlich nicht mit dem Fitnessstudio vergleichbar. Man hält sich fit.
1: Tüftelei vom Feinsten. Und das Schönste, Bastian, ist dann am Ende den Motor anzumachen und mit dem Baby rauszurollen?
2: Ja, wenn man merkt, was man geschafft hat, dass man was repariert hat, was verbessert hat. Wie auch immer. Hauptsache, es fährt danach wieder.
1: Ja, und ich bin ganz gespannt, wie das Babe jetzt klingt. Dann machen wir mal an. Ja.
0: Springt an. Also würde ich als Laie sagen, klingt gut. Und wenn Sie den knallblauen Subaru sehen wollen, schalten Sie heute Abend einfach bei unseren Fernsehkollegen von Sachsen-Anhalt heute ein. Ab 19 Uhr geht's los. Und da gibt's dann auch den ganzen Bericht von Marc in der Tüftler-Garage in Hohenerxleben. Und jetzt gibt's bei uns erstmal Ocean. Es ist 10.41 Uhr.

0: Hier ist MDR Sachsen-Anhalt. Wir haben es hier 10.47 Uhr. Und für alle, die beim 21. Elberadeltag quer durch den Landkreis Stendal mitmachen, wünschen wir ganz viel Spaß und Freude. Das Wetter könnte ja nicht besser sein. Und am Nachmittag gibt es dann in Havelberg am Haus der Flüsse ein großes Radler-Picknick. Da wäre ich ja dann dabei. So. Und Veronika aus Hain hat eine Empfehlung für uns und hat eine WhatsApp ins Studio geschickt.
1: Guten Morgen, liebe Billy.
0: Hallo.
1: Heute ist internationaler Tag der Sonne und der Frühling ist die Musik der Natur. Wir waren gestern zu einer tollen Wanderung am Bückeberg in Gernrode über die Bückemühle und mit herrlichen Aussichten auf Gernrode, Bad Suderode, Dahle bis nach Quedlinburg. Es war ein Naturereignis. Ausflugstipp im Harz, eure Veronika.
0: Wunderbar, danke schön, Veronika, dann wissen wir Bescheid. Und noch mehr Ausflugstipps finden Sie auch bei uns in der MDR Sachsen-Anhalt App. Aus allen Regionen haben wir da recherchiert und das zusammengetragen. Und tolle Musik gibt's jetzt. Hier ist Peter Maffay mit So bist du.

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Belinda Carlisle, Circle in the Sand bei MDR Sachsen-Anhalt. Da dudelst noch ein bisschen zu Ende. Uli ist gerade beim Gotsche-Marathon ins Ziel gelaufen. Ja, super, Gratulation. Und Elke hat ein tolles Kirschblütenfoto geschickt und freut sich über die tolle Musik, schreibt sie darunter. Und davon haben wir noch mehr.

0: You and the Dog Named Boo spielen wir gleich, aber erstmal haben wir für Sie die wichtigsten Meldungen im Moment.
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2: Mit Lukas Mauri, guten Tag. Die Waldbrandsaison hat begonnen und in Sachsen-Anhalt ist man besonders rund um Wittenberg alarmiert. Seit gestern herrscht dort die zweithöchste Waldbrandgefahrenstufe. Wie die Feuerwehrleitstelle Wittenbergs MDR Sachsen-Anhalt mitteilte, gab es bereits Verdachtsmeldungen, die sich dann aber als falsch entpuppt haben. In der direkten Nachbarschaft bei Jüterbog in Brandenburg breitet sich unterdessen ein Waldbrand weiter aus. Weil das Gelände dort mit Kampfmitteln belastet ist, kann die Feuerwehr nicht direkt an die Flammen heran. In Weißenfels und Umgebung sollen Anwohner weiter Türen und Fenster geschlossen halten. Grund ist der Brand von Sperrmüll in einer Recyclingfabrik. Schon seit Freitagabend ist die Feuerwehr dort vor Ort, um zu löschen. Laut Leitstelle sind heute Morgen noch immer mindestens 2 Dutzend Einsatzkräfte vor Ort. Wie es zu dem Feuer kommen konnte, ist noch unklar. Die Ukraine hat mit hunderten Drohnen in der Nacht russische Ziele angegriffen. Das russische Verteidigungsministerium teilte mit, in rund 15 Regionen über 300 Drohnen abgefangen zu haben, einige davon in Moskau. Angriffe auf russische Ölanlagen scheinen inzwischen zum Alltag zu gehören. Vergangene Nacht brach nach ukrainischen Angriffen ein Feuer in einem Ölverladehafen an der Ostseeküste aus. In einem Schwarzmeerhafen wurden 2 Tanker der russischen Schattenflotte getroffen. Das teilte der ukrainische Präsident Selenskyj mit. Die Polizei hat in der nächsten Woche ein besonderes Auge auf Busse und Lastwagen auf den Straßen Sachsen-Anhalts. Landesweit finden Kontrollen statt. Es soll um den technischen Zustand, die Ladung und die Lenk- und Ruhezeiten der Fahrer gehen. Innenministerin Zieschang betonte, dass immer wieder Mängel festgestellt werden. Die Kontrollen nächste Woche sind Teil einer bundesweiten Aktion, wie zuletzt auch der Blitzermarathon. Wenn der Wind nicht weht und die Sonne nicht scheint, dann kommen sie zum Einsatz. Energiespeicher speichern überschüssigen Strom und in Deutschland werden immer mehr von ihnen gebaut. Allein bei den Großspeichern hat sich die Kapazität laut Bundesverband Solarwirtschaft im Vorjahresvergleich zuletzt vervierfacht. Insgesamt könnten immerhin schon 3 Millionen Haushalte für einen Tag mit Strom aus deutschen Stromspeichern versorgt werden. Die Branche befürchtet aber, dass der Ausbau ins Stocken geraten könnte, wenn die Politik angesichts aktueller Pläne Gaskraftwerke bevorteilt. Der 1. FC Magdeburg hat den Klassenerhalt in Liga 2 immer noch in eigener Hand. Heute will der FCM den nächsten Schritt machen. Hertha BSC Berlin ist zu Gast an der Elbe. Aktuell liegt der FCM auf dem Relegationsplatz. Mit einem Sieg würde man Düsseldorf und Braunschweig mit 2 Punkten Abstand hinter sich lassen können. Für Berlin geht es im Spiel heute um nichts mehr. Anpfiff ist um 13.30 Uhr. Soweit die Meldungen. Weiter geht's mit dir, Billy.
0: Dankeschön, Lukas. Wir möchten, dass Sie gut ankommen. Hier ist der MDR Sachsen-Anhalt Verkehrsservice. Es ist 11.03 Uhr und Vorsicht bitte, wenn Sie auf der A14 Richtung Magdeburg fahren. Zwischen Schkeuditzer Kreuz und Gröbers liegt ein Pflasterteil auf der rechten und mittleren Fahrspur. Und ganz wichtig, die A14 Richtung Magdeburg ist zwischen Halle, Trotha und Lübbe-Jün wegen Bauarbeiten bis heute Abend gesperrt. Zurzeit gibt es 3 Kilometer Stau. Die letzte freie Abfahrt ist Halle-Tornau. Eine Umleitung ist ausgeschildert. Und im Burgenlandkreis im Stadtgebiet Teuchern kommt es wegen der 1050-Jahr-Feier zu Behinderungen und zu Sperrungen. So, und jetzt haben wir den ersten Blitzer des Tages und der steht auf der A2 Richtung Berlin zwischen Alleringer'sleben und Eilsleben. Und wenn Sie mehr entdecken, können Sie es gerne mit uns teilen, wir geben es weiter. Der Anruf ist natürlich kostenfrei mit der 0800 94 6 94 6 und die 1. Ganz lieben Dank und gute Fahrt. Wilfried hat eine WhatsApp geschickt. Hallo, bei uns in Wulkau sind es schon 27 Grad, schreibt er. Schöne Grüße. Dankeschön. Und es wird noch heißer. Maximal 30 Grad sind drin. Da reden wir von Schattentemperaturen. Da kann man gut den Zeh ins Wasser halten oder noch mehr. Und wir haben jetzt schon 25 Grad in Kalbesaale, 24 in Tangermünde und Aschersleben und 22 Grad in Laucha. Die Sonne scheint. Es kann aber auch mal vereinzelt zumindest aus den wenigen Wolken regnen, die es gibt. Aber das wird wirklich nicht die große Menge sein, eher die Seltenheit und das vor allem zwischen Harz und Altmark. Und der Wind wird eine Schippe zulegen in den nächsten Stunden. So, und morgen maximal 26 Grad, aber wechselhafter dann.
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0: Dieser Frühlingssonntag spielt einfach mal Hochsommer und das sollten wir alle genießen. Ich bin Billy Wulff, ich grüße Sie. Schön, dass Sie dabei sind.

0: Der Sonntag mit MDR Sachsen-Anhalt, mit Musik von Whitney Houston und mit vielen tollen Ideen, was man alles aus einem Mai-Sonntag so machen kann. Hier ein Beispiel von einer unserer Hörerinnen.
1: Hallo, ich bin Diana aus Jericho. Ich fahre heute mit meinem Mann zur Kirschblüte nach Werder an der Havel. Das ist immer herrlich dort, sehr familiär auch. Es gibt ja die verschiedenen Kirscharten, von der Süßkirsche zur Schattenmorelle, Sauerkirsche. Dann sind diese Glaskirschen, diese hellen also, herrlich. Also dieses Meer von Blüten, das geht über ganz weiß bis rosa-weiß. Wir freuen uns da immer sehr drauf, weil es halt schönes Ambiente dort ist.
0: Ja, Diana, ganz viel Spaß in Werder. Und wer noch nicht so richtig weiß, was er heute noch machen kann, der schaut einfach mal in die MDR Sachsen-Anhalt-App. Da gibt es auch viele tolle Empfehlungen. Und ich empfehle Ihnen jetzt Musik aus den 70ern vom Electric Light Orchestra hier. Last Train to London.

0: MDR Sachsen-Anhalt an einem Sonntagnachmittag, der für den ersten FC Magdeburg ja von großer Bedeutung ist. Vielleicht wird das ja ein Schicksalsspiel, das da gleich angepfiffen wird. In Magdeburg zu Gast ist die Mannschaft von Hertha BSC und Jan Günther ist unser Reporter in der Arena. Jan, wie schwer wird denn der Klassenerhalt für den FCM?
1: Ja, der FCM ist ja aktuell auf dem Abstiegsrelegationsplatz zu finden, also auf Rang 16, auf den ist man am letzten Spieltag abgerutscht nach dem 0:1 in Nürnberg. Heute die Ausgangslage, punktet der FCM, ob unentschieden oder Sieg, dann geht's erstmal wieder runter aus der Abstiegszone, raus aus der Abstiegszone, hoch auf Tabellenrang 14. Das ist natürlich das große Ziel. Der FCM hat den Klassenerhalt in der eigenen Hand und der FCM-Trainer Patrick Sander, der sagt auch, also nicht drüber nachdenken, was Negatives passieren kann, Klassenerhalt, dass der nicht funktioniert, positiv an die Sache rangehen. Den größten Qualitätsverlust, den erleidet man im Kopf, sagt Patrick Sander. Also trotz dieser Drucksituation probieren, positiv zu sein, dass heute gegen die Hertha, die sind Tabellensechster, die sind das zweitstärkste Auswärtsteam, aber auch gerade so eine kleine Ergebnisdelle. Also ich erwarte schon ein ausgeglichenes, offenes Spiel, das Ganze vor 28.000 Fans, Stadion natürlich ausverkauft, 2.900 Anhänger der Hertha haben auch mit reingepasst. Ein Blick noch auf die Aufstellung der Magdeburger. Ein großes Durchatmen bei allen, die es mit dem FCN halten. Denn Matthäus Schukowski, der ist zurück nach Gelbsperre. Der Pole ist der beste Torschütze der zweiten Liga mit 17 Treffern. Er ersetzt im Sturmzentrum Alexander Aal Holmström. In der Innenverteidigung rückt zudem Jean Hugonet für Max Geschwill in die Startelf. 13:30 geht's los. Magdeburg gegen die Hertha.
0: Ja, und Magdeburg darf auf keinen Fall verlieren. Drücken wir ganz fest die Daumen. Jan Günther beobachtet das Spiel für uns und liefert Live-Impressionen hier im Programm von MDR Sachsen-Anhalt. 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

0: Tony Orlando und seine Band Dorn. Wir möchten, dass Sie gut ankommen. Hier ist der MDR Sachsen-Anhalt Verkehrsservice. Es ist 13.31 Uhr. A2 Richtung Hannover zwischen Irxleben und Bornstedt. Stau wegen Bauarbeiten. Zeitverlust 10 Minuten. Dann A9 Richtung München. Zwischen Brück und Kleinmarzehns stockender Verkehr an einer Baustelle. Zeitverlust da 15 Minuten. Die A14 ist in Richtung Magdeburg zwischen Halle-Trotha und Löbe-Jün wegen Bauarbeiten noch bis heute Abend gesperrt. Im Moment 4 Kilometer Stau bis zurück zur Anschlussstelle Halle-Tornau und ebenfalls auf der A14 Richtung Magdeburg Stau, also auf der Umleitung, was diesen Stau betrifft, gibt es eine Umleitung Richtung Domnitz, auch da staut es sich, so ist es richtig, 30 Minuten dauert es dort länger. Und eine Meldung für den Burgenlandkreis in Teuchern, kommt es wegen der 1050-Jahr-Feier zu Behinderungen und Sperrungen und geblitzt wird. Auf der A2 Richtung Berlin zwischen Allerengersleben und Eilsleben, auf der B6 in Bruckdorf Richtung Halle sowie in Stendal in der Üglinger Straße stadteinwärts. Und wenn Sie was ergänzen möchten, bitte einfach anrufen, die kostenfreie Nummer 0800 94 6 94 6 1. Ja, und das Wetter, gucken wir mal, das mit der Sonne dürfte sich inzwischen fast überall hier in Sachsen-Anhalt erledigt haben. Die Wolken sind da und zwischen westlicher Altmark und Harz kann es immer mal ein paar Regentropfen geben. Ansonsten bleibt es weiter trocken. Und was die Temperatur angeht, fühlt es sich nach wie vor schön sommerlich an, maximal 30 Grad. Im Moment haben wir 23 in Eisleben, 25 in Ahrensee, 26 in Zeitz und 28 in Stendal, Köthen und Jessen. In der Nacht gibt es dann Schauer und Gewitter bei 14 bis 10 Grad. Und morgen Sonne und Wolken im Wechsel. Immer mal Schauer und Gewitter und ja, durchaus auch nochmal einigermaßen warm. 21 bis 26 Grad. Ich gucke zum Fußball. Das Spiel hat begonnen in Magdeburg. Es steht noch 0:0. Wir sind gleich live dabei.
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0: Boney M. bei MDR Sachsen-Anhalt. Ja, und der erste FC Magdeburg kämpft heute Nachmittag um den Klassenerhalt. Er will natürlich weiter mitmischen in der zweiten Fußball-Bundesliga. Seit 2:30 läuft das Heimspiel gegen Hertha BSC. Jan Günther ist unser Reporter. Jan, wie waren die ersten Minuten?
1: Ja, viel Defensivarbeit für den ersten FC Magdeburg in diesen ersten 7,5 Minuten. Noch stets 0:0 im Heimspiel gegen Hertha BSC. Aber die Berliner sind schon das ballsichere Team, auch wenn wir noch keine richtige Torchance gesehen haben in dieser Partie. Vor 28.000 Fanstadion ist ausverkauft. Jetzt der FCM mal mit 6-7 Spielern in der gegnerischen Hälfte. Das ist Laurin Ulrich, rechte Seite, 6 Meter noch bis zur Eckfahne. Wird dann aber gut attackiert von den Berlinern. Ball geht ins Seitenaus. Einwurf für den FCM. Punktet der FCM heute, dann würde es runtergehen vom Abstiegsrelegationsplatz. Dann würde man springen auf Tabellenplatz 14. Und das also an diesem drittletzten Spieltag der Zweitligasaison. Gucken wir nochmal auf diesen Angriff des FCM. Die sind jetzt drin im Anstoßkreis mit Jean Hugonet. Er ist für Geschwill in die Innenverteidigung gerückt. Vorne außerdem Matthäus Schukowski zurück. Der 17-Tore-Mann, bester Angreifer der zweiten Fußball-Bundesliga. Er ersetzt im Sturmzentrum Alexander Al Holmström. Der FCM jetzt mit einer bisschen besseren Phase holt auch einen Eckball heraus. Wir sind in der 9. Minute. Spielstand Magdeburg gegen die Hertha 0:0.
0: Jan Günther live aus dem Magdeburger Fußballstadion. Wir bleiben am Ball hier bei MDR Sachsen-Anhalt.

0: Einer der größten Hits der 80er mit dem Markenzeichen Made in Germany. Maria Magdalena von Sandra. Hier ist MDR Sachsen-Anhalt. Und in der zweiten Fußball-Bundesliga läuft die Partie 1. FC Magdeburg Hertha BSC. Jan Günther, gab es denn inzwischen ein Tor?
1: Nee, dieses Spiel ist noch hitlos. 0:0 zwischen dem 1. FC Magdeburg und Hertha BSC. Wir warten auch wirklich auf die erste richtige Torchance in diesem Spiel. Aber das muss ja als erstes Zwischenfazit nicht schlecht sein, denn der

0: SM hält also gut mit gegen den Tabellensechsten aus Berlin. Die Berliner zweitstärkste Auswärtsteam. Jetzt mal bis zum Platz für den FCM. Musonda auf der linken Seite gegen Seyfuig. Den lässt er erst einmal auf den Hosenboden fliegen. Das ist Barış Artık gegen zwei. Kann sich dann nicht durchsetzen. Oh, da war wirklich mehr drin für den FCM, weil sie da den Ball wirklich schnell aus der eigenen Hälfte herausgebracht haben. Und es ist jetzt ein sehr intensives Spiel. Das Gegenpressing des FCM funktioniert. Laurin Ulrich organisiert sich die Kugeln wieder und sie finden Barış Artık auf der linken Seite. Das ist so eine Artık-Situation. Könnte er abziehen aus 18 Metern, macht er auch. Aber Ball dann aus der Herthaner Hintermannschaft herausgeköpft. Das ist jetzt eine gute Phase des FCM. Mal ein bisschen Tempo, mal ein bisschen den Druck erhöht. Wir sind immer noch drin in der Spielhälfte der Berliner, die versuchen, sich dann mit dem Ball zu bewegen, nach links und rechts die Räume eng zu machen. Aber der FCM, der kennt diese Situation, ist ja vom Prinzip spielstark, lässt den Ball am Boden, lässt ihn laufen. Wir sind unterwegs auf der rechten Seite mit Herbert Bockhorn. 16er Kante, versucht der Doppelpass, der misslingt dann aber und dann wird es wohl nur einen Abstoß geben vom Tor von Hertha BSC. Aktuell wäre es ein Punkt und der Sprung auf Rang 14, aber noch so viel Zeit auf der Uhr in diesem Spiel. 21 Minuten sind rum. Magdeburg gegen Hertha BSC 0:0.
1: Ja, danke schön, Jan. Wie heißt es so schön? Rollt er nach links, ist alles in Ordnung. Rollt er nach rechts, ist auch nicht schlimm. Nur wenn er ganz ruhig liegen bleibt, dann ist der Wurm drin. Aber der Ball fliegt hin und her weiter in Magdeburg. Das Spiel ist ja noch jung und wir bleiben hier bei MDR Sachsen-Anhalt dran am Geschehen im Stadion. Haben jetzt erstmal Musik aus Australien. Hier ist John Farnham mit You're the Voice.

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Ja, so ein Maisonntag muss gefeiert werden, egal ob es einen konkreten Anlass gibt oder nicht. Wenn der FCM heute gegen Hertha siegt, wird sowieso gefeiert, aber auch ansonsten dürfen sie bester Dinge sein. Ja, gerade wenn die Musik stimmt, die im Radio läuft hier bei MDR Sachsen-Anhalt. Das waren die Four Seasons. Übrigens, beim Fußball steht es immer noch 0:0, das will ich mal an dieser Stelle nicht vergessen. Und gleich nach zwei gibt's das hier. Ja, noch so ein gute Laune-Song aus den 70ern von den Bellamy Brothers.

0: und den spiele ich gleich nach den Nachrichten.
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2: Mit Karin Roxer, guten Tag. In Havelberg im Landkreis Stendal sind 4 Menschen bei einem Hausbrand verletzt worden. Nach Polizeiangaben war das Feuer gestern in einer Wohnung einer 73-Jährigen ausgebrochen. Die Frau kam mit einer Rauchgasvergiftung ins Krankenhaus. Ebenso eine 45 Jahre alte Nachbarin und deren 2 jugendliche Söhne. Die Wohnung brannte komplett aus. Das Haus ist laut Polizei derzeit nicht bewohnbar. Der Schaden wird auf etwa 300.000 Euro geschätzt. Bei dem Feuer wurden zudem mehrere Katzen und ein Hund getötet. Die Brandursache ist noch unklar. Derweil herrscht im Osten Sachsen-Anhalts aktuell hohe Waldbrandgefahr. Die zweithöchste Gefahrenstufe 4 gilt für den Landkreis Wittenberg mit der Dübener Heide, Elsterland und Vorfläming. Das zeigen Daten des Landeszentrums Wald. In den meisten anderen Landesteilen gilt Stufe 3. Im benachbarten Brandenburg breitet sich das Feuer auf einem früheren Truppenübungsplatz bei Jüteburg weiter aus. Mittlerweile brennt es dort auf etwa 113 Hektar Fläche. Gestern waren es noch 37 Hektar, meldet der RBB. Weil auf dem Gelände Munition liegt, kann nicht aktiv gelöscht werden. Die OPEC Plus hat nach dem Austritt der Vereinigten Arabischen Emirate ihre Ölförderquote erhöht. Saudi-Arabien, Russland und die 5 übrigen großen Länder in der Organisation fördern im Juni demnach täglich 188.000 Barrel zusätzlich. Damit soll laut OPEC die Stabilität des Ölmarktes gestützt werden. Die Vereinigten Arabischen Emirate hatten zuvor ihren Austritt erklärt. Sie können damit nun selbst die Fördermenge und den Preis ihres Erdöls bestimmen. Die Ukraine hat in der Nacht mit hunderten Drohnen russische Ziele angegriffen. Dabei wurden nach ukrainischen Angaben auch wichtige Ölanlagen getroffen. Das russische Verteidigungsministerium teilte mit, in rund 15 Regionen mehr als 300 Drohnen abgefangen zu haben, einige davon in Moskau. Russland wiederum hat Drohnenangriffe auf den Süden der Ukraine geflogen. Die Polizei in Sachsen-Anhalt kontrolliert in der kommenden Woche vor allem Busse und Lastwagen. Dabei stehen laut Innenministerium der technische Zustand, die Ladung und die Lenk- und Ruhezeiten der Fahrer im Mittelpunkt. Ministerin Zieschang sagte, dass immer wieder Mängel festgestellt würden. Die Kontrollen sind Teil einer bundesweiten Aktion. Soweit die Nachrichten mit Karin Roxer. Jetzt der Blick auf die Straßen und aufs Wetter mit Frank.
0: So ist es. Dankeschön, Karin. Wir möchten, dass Sie gut ankommen. Hier ist der MDR Sachsen-Anhalt Verkehrsservice. Es ist 14.03 Uhr. A2 Richtung Hannover. Zwischen Irxleben und Eilsleben Stau an einer Baustelle. Zeitverlust 20 Minuten. Dann A9 Richtung München. Zwischen Brück und Kleinmarzehns. Stockender Verkehr. Ebenfalls an einer Baustelle. Zeitverlust auch dort 20 Minuten. Die A14 ist in Richtung Magdeburg zwischen Halle-Trotha und Löbejün wegen Bauarbeiten voraussichtlich noch bis heute Abend gesperrt. Im Moment staut sich's dort auf 4 Kilometern Länge bis zurück zur Anschlussstelle Halle-Tornau. Und Stau gibt's auch auf der Umleitung Richtung Domnitz. 30 Minuten bitte mehr einplanen. Im Burgenlandkreis liegt Teuchern und Teuchern feiert heute sein 1050-jähriges Bestehen. Und da gibt's Behinderungen und Sperrungen. Und geblitzt wird auch auf der A2 Richtung Berlin zwischen Allerengersleben und Eilsleben, auf der B6 im Bruckdorf Richtung Halle sowie in Stendal in der Ünglinger Straße stadteinwärts. Sollten Sie noch mehr sehen, Staus, Blitzer, Gefahrenstellen, von denen wir hier noch nichts wissen, dann melden Sie sich bitte telefonisch bei uns. Die Nummer anzurufen ist völlig kostenfrei 0800 94 6 94 6 und T1. Schönen Dank schon mal. Und ein Blick aufs sonntägliche Wetter. Ja, wenig Sonne nur noch, viele Wolken, die werden immer mehr und bringen nur zwischen westlicher Altmark und Harz ein paar Regentropfen, das wird nicht viel sein. Ansonsten bleibt es weiter trocken. Und die Höchsttemperatur liegt heute bei sommerlichen 30 Grad. Und die haben wir auch fast erreicht, nämlich in Stendal. Da sind es momentan 29 Grad. In der Nacht dann ein paar Schauer und Gewitter hier und da. Und die Luft kühlt sich ab auf 14 bis 10 Grad. Morgen, naja, so eine Mischung mit Sonne und Wolken und ab und zu mal ein paar Schauern und Gewittern bei maximal 21 bis 26 Grad.
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0: Ja, toll, dass Sie Radio hören. Ich wünsche Ihnen weiterhin einen schönen Sonntagnachmittag. In Magdeburg im Fußballstadion steht's immer noch 0:0 und wir sind gleich wieder live da.

0: Gianna Nannini hier bei MDR Sachsen-Anhalt. Und vielleicht haben auch Sie ein Schätzchen in der Garage. Also eins auf vier oder zwei Rädern. Na, da kann man immer ein bisschen schrauben und werkeln. Auch und gerade am Sonntag, das ist für Fahrzeugfans wie Urlaub. Und mein Kollege Marc Burgemeister war letztens in Hohenerksleben zu Gast in der Garage von Bastian Bartels und Mike Pranzke. Die beiden sind total autoverrückt und fahren mit ihren Sportwagen nicht nur auf der Straße, sondern hin und wieder auch mal auf der großen Rennstrecke. Und bei ihrem Frühlings-Check-up war Marc mit dabei.
1: Ja, ich bin ja heute in so einer richtigen TÜV-Garage in Hohenirksleben bei Stassfurt und neben mir stehen Bastian und Mike, zwei Hobbyschrauber, die hier an ihrem Schätzchen gerade arbeiten. Ein japanisches Auto in Royal Blau Metallic, so würde ich das jetzt mal beschreiben. Bastian, was genau ist das denn jetzt für ein Flitzer, den du hier hast?
2: Ja, das ist ein Subaru WRX STI, kommt aus Japan, stammt vom ursprünglichen Rallye-Fahrzeug ab und macht super viel Spaß auf der Straße.
1: Ja, ich muss mal sagen, die Garage sieht tippitoppi aus. Hier hängen LED-Lampen von der Decke. Das Auto ist schon auf einer Hebebühne hochgehoben worden. Hier liegt ganz viel Werkzeug rum, das typische Schrauberhandwerk. Was muss denn heute gemacht werden, Bastian?
2: Ja, wir müssen das Öl kontrollieren, ob das für die nächste Saison noch ausreicht. Das sollte aber so sein. Und ansonsten müssen wir noch was vorne an der Antriebswelle machen. Und dann sind wir eigentlich bereit.
1: Für die Rennstrecke oder was steht dieses Jahr an?
2: Auch, ja. Aber ansonsten, das Fahrzeug wird ja auch auf der Straße bewegt. Es ist ja straßenzugelassen. Wir wollen halt gewappnet sein für alles.
1: So, ich muss wirklich sagen, die Jungs sind eingespielt. Jetzt ein Stündchen später, zack, zack, war das Rad ab. Dann haben wir von der Achsmanschette, das habe ich gelernt, wie viel Fett da erstmal dran war. Die hatte so eine halbe Papierrolle jetzt leer gemacht. Und dann haben wir richtig schönes, schlotziges Frischfett, das aussah wie, gelbes Wachs, flüssiges Wachs irgendwie noch raufgeschmiert. Zack, zack, lagen die beiden hier unterm Auto, haben sich geregelt und gestreckt und sich verrenkt. Mike, wie viel Sport ist denn da auch eigentlich mit verbunden?
3: Oh ja, heute auf jeden Fall ein Stück weit. Also gerade über Kopf arbeiten ist halt immer schon anstrengend und wenn dann so auch alles ein bisschen enger ist unterm Auto. Also das ist schon körperlich anstrengend, aber natürlich nicht mit dem Fitnessstudio vergleichbar. Man hält sich fit.
1: Tüftelei vom Feinsten. Und das Schönste, Bastian, ist dann am Ende den Motor anzumachen und mit dem Baby rauszurollen?
2: Ja, wenn man merkt, was man geschafft hat, dass man was repariert hat, was verbessert hat. Wie auch immer. Hauptsache, es fährt danach wieder.
1: Ja, und ich bin ganz gespannt, wie das Babe jetzt klingt. Dann machen wir mal an. Ja.
0: Oh, hört sich richtig gut an. Ja, und wenn Sie den Royal Metallic-blauen Subaru aus Hohenerksleben auch mal sehen wollen, dann empfehle ich Ihnen Sachsen-Anhalt heute. MDR Fernsehen um 19 Uhr.
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Ja, das Leben ist eine Achterbahn, singt Ronan Keating. Es geht also mal bergauf, mal bergab. Und mit dem Lebensgefühl geht's auf jeden Fall bergauf. Vorgestern, gestern, heute, ha, das sind doch Maitage, an denen man sich einfach nur toll fühlt, nicht wahr? Sonne, Wärme, Idylle auf dem Balkon oder im Garten, kühle Drinks und dazu Musik. Ja,

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in the Navy, Village People. Wir möchten, dass Sie gut ankommen. Hier ist der MDR Sachsen-Anhalt Verkehrsservice um 16.30 Uhr. A2 Richtung Hannover zwischen Thesen und Burgzentrum. Stau nach einem Unfall. Planen Sie da bitte 15 Minuten mehr ein, um durchzukommen. A2 Richtung Hannover nochmal zwischen Irxleben und Eilsleben. Dann 7 Kilometer Stau und stockender Verkehr an einer Baustelle. Da dauert es dann nochmal 20 Minuten länger. Zur A9 Richtung München zwischen Niemek und Kleinmarzehn. Stau wegen Bauarbeiten. Zeitverlust 15 Minuten. Und die A14 ist in Richtung Magdeburg zwischen Halle-Trotha und Lübbe-Jün wegen Bauarbeiten noch bis heute Abend gesperrt. Im Moment gibt es 4 Kilometer Stau. Die letzte freie Ausfahrt ist Halle-Tornau. Und geblitzt wird auf der A2 Richtung Berlin zwischen Allerengersleben und Eilsleben, dann auf der B6 in Bruckdorf Richtung Halle sowie in Stendal in der Üngelinger Straße stadteinwärts. Ja, und falls Sie noch was anderes sehen sollten, das wir hier durchsagen müssten, dann rufen Sie uns einfach an. Dann machen wir es. Die kostenfreie Telefonnummer 0800 94 6 94 6.

0: und die 1 noch hinten dran. Schönen Dank schon mal im Voraus. Und hier kommt noch das Wetter. Bis zum Abend gibt's noch ein bisschen Sonnenschein hier und da, vielleicht auch noch ein bisschen mehr. Aber von Westen ziehen immer mehr und immer dichtere Wolken heran. Zwischen Altmark und Tals bringen die schon mal ein bisschen Regen. Und ansonsten bleibt es noch trocken. Die Höchsttemperatur heute 30 Grad. Im Moment haben wir zwischen 14 Grad auf dem Brocken und 29 Grad in Jessen. In der Nacht sind dann überall in Sachsen-Anhalt Schauer und Gewitter möglich. Und die Tiefstemperatur liegt so ja, bei 14 bis 10 Grad. Morgen erst wenige Wolken, später ist die Bewölkung dann wieder so richtig dick und stark und es gibt stellenweise Schauer und Gewitter bei höchstens 21 bis 26 Grad. Dienstag und Mittwoch dann grauer, regnerischer und auch spürbar kühler. Dann geht's runter auf maximal 13 Grad. Ich bin Frank Eberlein, wünsche Ihnen weiterhin noch einen schönen Sonntag.
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1: Und jetzt um 4:45 ist Jens Lampe hier bei mir im Studio.
2: Ja, sportfrei, Frank.
1: Jens, die Magdeburger Fußballfans sind seit einer guten Stunde total erleichtert. Das tiefe Aufatmen habe ich bis hier ins Funkhaus gehört.
2: Ja, ich auch. Riesenjubel in der ausverkauften Arena. Mehr als 28.000 Zuschauer feierten diesen knappen 1:0 Heimsieg des 1. FCM gegen Hertha BSC in der 2. Liga. Das Tor des Tages, das fiel in der 61. Minute durch Laurin Ulrich, den FCM-Profi. Es war ein umkämpftes, zerfahrenes Spiel mit wenig Torchancen auf beiden Seiten. FCM-Trainer Patrick Sander lobte seine Mannschaft dennoch für ihre Spielweise.
3: Dann ist es eben halt wirklich diese gewachsene Stabilität der Mannschaft, auch bestimmte Sachen auch aushalten zu können und nicht wild irgendwas zu initiieren, was keinen Sinn ergibt. Da haben wir viel Geduld bewiesen und sind dann belohnt worden mit diesem Tor. Das sind sehr, sehr wichtige 3 Punkte für uns.
2: Die weiteren Ergebnisse des Nachmittags. Hannover-Münster unentschieden 3:3. Elversberg überrollte Paderborn 5:1. Greuther Fürth und Nürnberg unentschieden 1:1. Das heißt, in der Tabelle liegt der 1. FCM jetzt auf Platz 14, 2 Punkte Vorsprung vor Relegationsplatz 16. In der 3. Fußballliga hat der MSV Duisburg das Spitzenspiel 2:1 gegen Energie Cottbus für sie entschieden. Sollte der 1. FC Magdeburg am Saisonende in die Relegationsspiele gehen müssen, dann wären Stand heute Cottbus, Duisburg oder Rot-Weiß Essen die möglichen Relegationsgegner. Ja, Frank, aber es gibt ja noch mehr als Fußball.
1: Ja, und wir schauen auch mal zum Motorsport. Ne? In der Formel 1 steht ja auch noch was Großes bevor.
2: So ist es, denn wir gehen mal nach Übersee in die Formel 1. Die macht in Florida, genauer in Miami, Station. Am Abend wird der große Preis von Miami gestartet. Jens Gideon bringt uns mal ins Bild mit einer Rennvorschau.
4: Kimi Antonelli startet mit seinem Mercedes von der Pole Position und greift nach dem 3. Sieg in Serie. Die Konkurrenz ist aber näher dran als zuletzt und vor allem breiter aufgestellt. Gleich 4 Teams sind in Florida auf Augenhöhe unterwegs. Der 4-malige Weltmeister Max Verstappen geht im Red Bull von Startplatz 2 aus ins Rennen. Ferraris bester Charles Leclerc lauert auf Position 3. Und Weltmeister Lando Norris geht mit dem Sieg im Sprintrennen als Empfehlung von der 4 aus in die 57 Runden von Miami. Zum Faktor könnte auch das Wetter werden. Die Prognosen gehen von Starkregen aus. Selbst eine Verschiebung des Rennstarts ist eine Option.
2: Mittlerweile hat die Rennleitung auf diese drohenden Unwetter reagiert. Der Start für den großen Preis von Miami erfolgt nunmehr 3 Stunden früher als geplant, um 19 Uhr mitteleuropäischer Zeit.
1: Ja, danke schön, Jens Lampe. Jetzt ist es 16.47 Uhr mitteleuropäischer Zeit. Hier ist MDR Sachsen-Anhalt. Zeit für Musik von Johnny Hates Jazz.

Das war Dolly Parton mit Jolene aus dem Jahr 1973. Ja, und genau dahin führt unsere musikalische Zeitreise im Oldie Club hier bei MDR Sachsen-Anhalt in den April und in den Mai 1973. Peter Hofmann nimmt Sie gleich nach 17 Uhr mit. Ich bin Frank Eberlein, wünsche Ihnen dabei ganz viel Spaß und schöne Erinnerungen. Kommen Sie gut in die neue Woche.

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1: Und die wichtigsten Themen an diesem Sonntag hat mein Kollege Dennis Blatt vorsortiert. Und Dennis, es wird auf eine Art politisch, aber dann irgendwie auch nicht.
2: Ja, wir reden nämlich über eine andere Art der Politikberichterstattung. Wir haben sogenannte Politik-Influencer begleitet, die aus ihrer Sicht über Politik berichten und damit in den sozialen Medien teilweise hunderttausende Leute erreichen. Außerdem gucken wir ein bisschen auf Straßen und Radwege. Ab morgen gibt es wieder organisierte Kontrollen von Bussen und Lkw im Land, um das Bewusstsein für die geltenden Regeln zu verbessern. Außerdem haben heute viele das gute Wetter genutzt und waren zum 23. Elbe-Radeltag auf dem Elbe-Radweg unterwegs. Die klassischen Medien erreichen heutzutage längst nicht mehr alle Menschen. Vor allem junge Menschen informieren sich eher aus den sozialen Medien, wobei auch dort der Anteil älterer Nutzer zuletzt deutlich gestiegen ist. Wer dort viele Leute erreicht und dadurch letztlich beeinflussen kann, wird als Influencer bezeichnet. Die gibt es in allen möglichen Sparten und Bereichen, auch in der Berichterstattung über politische Themen. Sie laufen bei Demos oder Kundgebungen mit und berichten aus ihrer eigenen Perspektive über Personen, Parteien und Programme. Am 1. Mai haben einige Politik-Influencer das Familienfest der AfD in Sachsen-Anhalt besucht und meine Kollegin Laura Sinem-Hoeneß hat

0: sie begleitet und zu ihrer Arbeit befragt.
1: Euch heute gleich als ersten Redner Ulrich Siegmund ankündigen zu können!
2: Volksfeststimmung am 1. Mai in Schönebeck. Wir sind auf dem Familienfest der AfD. Mehrere hundert Besucher, kostenloses Bier und lautstarke politische Botschaften. Draußen vor dem Eingang junge Leute mit Kamera, sogenannte Demo- oder Politik-Influencer. Sie sind gezielt hergekommen, dürfen aber nicht auf das eigentlich öffentliche Gelände. Einer der bekanntesten von ihnen, Markant. Auch er darf die AfD-Veranstaltung nicht betreten. Er filmt vor dem Eingang, spricht Besucher an, die kommen oder gehen und postet das später in den sozialen Medien. Seine Motivation?
3: Um vielleicht der Jugend, die in einem rechten Elternhaus aufwachsen, rechte Influencer schauen, so ein Gegenbeispiel zu geben, dass es auch einen anderen Weg gibt, irgendwie einen demokratischen Weg, einen freiheitlichen Weg und einen respektvollen Weg.
2: Seine Videos erreichen Hunderttausende. Die Gespräche, die er führt, sind direkt und zeigen auch extreme Positionen.
3: Auch ein junges Mädchen, 13, 14, die meinte, sie würde lieber sterben, als von einem K-Punkt-Punkt-Punkt, also einem ausländischen Menschen, behandeln zu lassen im Krankenhaus, also einer Pflegekraft.
2: Nur einer schafft es kurz herein. Hannes Kreschel, 23-jähriger Jurastudent aus Gommern und noch recht neu im Geschäft der Politik-Influencer.
4: Ich habe auch mal die AfD gewählt. Und ich glaube, dass diese Partei keine Lösung hat. Ich glaube, sie verspricht ganz viel, aber hält es nicht ein. Und ich möchte aufklären.
2: Die Arbeit der Influencer bleibt nicht ohne Risiko, sagt Aykut vom Kanal Klare Kante.
5: Ich wäre jetzt gelogen, wenn ich sagen würde, diese ganzen Morddrohungen und so, gehen wir vorbei. Es wäre jetzt gelogen, aber man macht es für die Demokratie, man macht es für einen guten Zweck. Und ich habe ja ein wundervolles Team, Freunde und Familie um mich herum, die mich unterstützen. Das heißt, so lange werde ich weitermachen. Und wenn es mich irgendwann mal erwischt, dann wird schon jemand anders in meine Fußstapfen treten.
2: Aber warum funktioniert diese Art von politischer Ansprache? Und warum machen sogar AfD-Anhänger mit den Politik-Influencern Fotos? Der Politikberater Martin Fuchs sieht darin eine besondere Form der Ansprache. Die Influencer nehmen ihren Gegenüber ernst und gehen auf deren Themen und Sorgen ein, ohne sofort zu verurteilen. Genau das schaffe Vertrauen, so Martin Fuchs. Der politische Wettbewerb verlagert sich immer stärker ins Internet. Laut einer Bertelsmann-Studie informieren sich 74% der jungen Menschen politisch über die sozialen Medien. Gerade in Sachsen-Anhalt mit Blick auf die Landtagswahl am 6. September wird das besonders spannend.
0: Laura Sinem-Hoeneß war das. Und mehr zu dieser anderen Art der Politikberichterstattung, mehr zu den Politik-Influencern, können Sie auch heute Abend sehen bei unseren Fernsehkollegen von Sachsen-Anhalt heute um 19 Uhr. Bus- und Lkw-Fahrer müssen in der kommenden Woche wieder verstärkt mit Kontrollen durch die Polizei rechnen. In Sachsen-Anhalt sind dann wieder Dutzende Beamte unterwegs, um die großen Teilnehmer unseres Straßenverkehrs unter die Lupe zu nehmen. In der Regel werden sie dabei auch fündig. Linus Benedikt Zosel mit den Einzelheiten.
6: Kontrolliert wird laut Innenministerium die ganze Woche über, von Montag bis einschließlich Sonntag. Das Hauptaugenmerk liege dabei auf dem technischen Zustand, der Sicherung der Ladung sowie der Einhaltung der Lenk- und Ruhezeiten. Dabei gehe es aber nicht nur um die Jagd nach Verkehrssündern, sondern auch grundlegend darum, mehr Aufmerksamkeit für geltende Regeln zu schaffen. Solche Kontrollwochen finden mehrmals im Jahr statt, in der Regel auch gleich länderübergreifend. In Sachsen-Anhalt werden die Beamten dabei auch immer wieder fündig. Bei den Kontrollwochen im vergangenen Jahr waren bei fast jedem zweiten Lkw oder Bus Verstöße festgestellt worden. In den meisten Fällen ging es um falsch bediente Fahrtenschreiber, einzelne Lkw oder Busse mussten aber auch aus dem Verkehr gezogen werden.
0: Von der Straße gucken wir zum Schluss noch auf den Radweg. Heute fand nämlich der diesjährige Elbe-Radeltag statt. Tja, und besseres Wetter hätte man dafür eigentlich kaum buchen können. Insgesamt 17 Gruppen haben sich da in den Sattel geschwungen und sind dem Elbe-Radweg gefolgt. Viele bis zur zentralen Veranstaltung in Oranienbaum im Landkreis Wittenberg, wo auch gleich noch ein Radlerfest stattfand. Unser Reporter hat die Gruppe aus Aachen im Landkreis Anhalt-Bitterfeld begleitet und gefragt, was sie heute auf den Elberadweg gebracht hat.
7: Weil es mir Spaß macht und jedes Jahr und jeden Monat und ja, fit bleiben.
8: Weil eigentlich ich gerne mit dem Rad fahre und staunt, was es so eigentlich für schöne Radwege gibt. Die besser sind wie die Straßen, muss ich ehrlich sagen.
9: Spaß haben, ein bisschen Bewegung, ein bisschen wieder in Gang gekommen.
0: Geführt wurde die Gruppe aus Aachen von Gästeführer Bodo Bormann und der Andrang bei seiner Gruppe ist jedes Jahr ordentlich.
10: Ich musste stoppen. Wir hatten vor 2 Jahren eine Tour gehabt mit 64 Leuten. Ich musste stoppen, also 40 ist das Maximum. Es wird mir zu viel. Dann die Kolonne zieht sich dann über 150, 200 Meter hin. Und dann wird es ein bisschen kritisch für mich auch vorne. Ja? Aber es macht Spaß. Wir sind alle Berdu, wir drücken uns alle, weil wir uns alle schon viele Jahre kennen. Und

0: Es macht viel, viel Spaß.
1: Schlussendlich sind alle sicher in Oranienbaum angekommen. Dort wurde dann später auch der Staffelstab übergeben, denn im kommenden Jahr wird nämlich Aachen das zentrale Ziel zum Elbe-Radeltag. Und das war der Tag in Sachsen-Anhalt. Bis hierhin, jetzt geht der Blick wieder auf die Straßen. Mit dir, Peter.
2: Danke, Dennis.
1: Sehr gerne.
2: Wir möchten, dass Sie gut ankommen. Hier ist der MDR Sachsen-Anhalt Verkehrsservice. Es ist 17 Uhr und 7 Minuten. Die A2 Richtung Hannover ist zwischen Burg Ost und Burg Zentrum nach einem Unfall gesperrt. Zurzeit gibt Stau und bitte bilden Sie eine Rettungskasse. A2 Richtung Hannover zwischen Irxleben und Eilsleben 5 Kilometer Stau an einer Baustelle. Da dauert es etwa 30 Minuten länger. A9 Richtung München zwischen Niemeck und Kleinmarzehns Stau wegen Bauarbeiten. Da dauert es um die 10 Minuten länger. Die A14 Richtung Magdeburg ist zwischen Halle-Trotha und Lübbe-Jün nicht mehr gesperrt. Die Bauarbeiten sind beendet und der Stau hat sich offenbar auch aufgelöst. Im Saalekreis ist die Straße zwischen Domnitz und Abzweig Nauendorf nach einem Unfall gesperrt und geblitzt. Wird auch noch auf der A2 Richtung Berlin zwischen Allerengersleben und Eilsleben. Dann auf der B91 am Ortsausgang Halle Richtung Merseburg steht ein Blitzer. Und wenn Sie noch einen sehen, einfach anrufen, Bescheid sagen. Geht fix, kostet nix, unter der 0800 94 6 94 und die 1. Danke fürs Gucken. Gute Fahrt. Wir haben noch Sonne, aber mehr Wolken kommen vom Westen rein bei 24 bis 29 Grad. Zwischen Harz oder vom Harz bis zu Altmark kann schon ein bisschen regnen in der Nacht. Dann wechselnd bewölkt mit Schauern, örtlich auch Gewittern bei Tiefstwerten zwischen 14 und 10 Grad. Morgen der Montag wechselnd stark bewölkt, stellenweise Schauer und auch mal Gewitter bei 21 bis 26 Grad. Danach regnerisch und deutlich kühler.
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2: Einen schönen Sonntagnachmittag. Willkommen an einen wundervollen Frühlingssonntag 1973. Da bewegen wir uns die nächsten 3 Stunden. Es wird bunt, es wird laut, es wird poetisch, es wird so ziemlich fast alles. Rein aus Nordheim hat was aus dem am 1. April erschienenen Album Mama Lou vorgeschlagen. Hier sind die Les Humphrey Singers. I'm from the South, I'm from Georgia. Und ich grüße Sie. Hey!

I'm from the South, I'm from Georgia. Die The Humphrey Singers waren das als Auftakt heute bei der Zeitreise in den April, Mai 1973. Das wird natürlich bunt, das wird natürlich vielfältig. Reinhold aus Witzenhausen hat Middle of the Road vorgeschlagen. Die gibt's gleich mit einer B-Seite von Yellow Boomerang aus den deutschen Top Ten. Vorher gibt's den Vorschlag von Micha aus Neustadt bei Lübeck. John Kincaid, Do You Remember Marilyn?

Bei Kyla Key, Kyla Co. geht's ähnlich wie bei Chirpy Chirpy Cheep Cheep bei Middle of the Road. Sicherlich nicht unbedingt ein Fall für den Hitversteher, aber eine schöne bunte Nummer aus den 70ern, aus dem Jahr 73. Da sind wir heute unterwegs im Frühjahr, um ganz genau zu sein. Sie hören MDR Sachsen-Anhalt. Und wir bleiben im bunten Segment der Charts mit dem Vorschlag von Bernd Das Wollen wir's Leben. Chicory Tip mal mit einem ganz anderen Titel. Good Grief, Christina.

beim letzten Oma Mama war Ihnen klar, dass das Chicory-Tipp waren mit Good Grief Christina. Vielleicht nicht, aber Sie wissen, dass Sie beim Oldie-Club sind. Wie jeden Sonntag von 17 bis 20 Uhr hier bei MDR Sachsen-Anhalt. Heute auf Zeitreise im April, Mai 1973. Und da gibt's sozusagen gleich einen Farbfilm, der aber nicht vergessen wurde. Dazu später mehr. Da gibt's erstmal einen Mann, den Sie vielleicht auf dem Fernsehen kennen. Der hat bei Beetlejuice mitgespielt. Schauspieler, Sänger, TV-Moderator in Kanada. Ich habe mich ein bisschen belesen über Keith Hampshire, denn Detlef aus Waltershausen hat einen Song von ihm vorgeschlagen, der mir auch jetzt neu ist. Daytime, Nighttime aus dem Jahr 72, aber da waberte dann in den kanadischen Charts 73 rum.

Keith Hampshire ist der Mann, der Song Daytime, Nighttime und hier ist der Oldie Club bei MDR Sachsen-Anhalt. Und was ich immer erkläre bei den B-Seiten von den Singles, heute haben wir noch ein paar B-Seiten nebenbei bemerkt, hatten ja auch schon eine. Erklären Sie den Kindern, was eine Single war, was eine Schallplatte ist, müsste ich jetzt auch sagen, denn wer von den Jüngeren weiß noch, was ein Film ist, mit dem man Fotos gemacht hat. Nina Hagen hat den Farbfilm besungen und der Paul Simon hat auch einen Farbfilm besungen, von Coda nämlich. Den gab es von 1935, der war damals völlig innovativ. 2010 wurde die Produktion eingestellt, aus bekannten Gründen. Und diesen Kodachrome durfte man zum Beispiel bei der BBC nicht spielen, weil das dann wieder Schleichwerbung gewesen sein sollte für eine gewisse Zeit. Reinhard aus Mehringen hat den Song vorgeschlagen, am 19. Mai 1973 erschienen, Paul Simon und Kodachrome.

0: Na gut, einen gescheiten Schluss hätte er sich leisten können, aber ansonsten toller Song. Coda Chrome, das war Paul Simon. Wir möchten, dass Sie gut ankommen. Hier ist der MDR Sachsen-Anhalt Verkehrsservice. Es ist 17.30 Uhr. Die A2 Richtung Hannover ist zwischen Burg Ost und Burg Zentrum nach einem Unfall gesperrt. Zurzeit Stau bis Thesen und Stau auch auf der Umleitung über die B246A Richtung Burg. A2 Richtung Hannover zwischen Irxleben und Eilsleben 5 Kilometer Stau an einer Baustelle. Da dauert es etwa 20 Minuten länger. A9 Richtung München zwischen Niemeck und Kleinmarzehns Stau wegen Bauarbeiten. Da dauert es 10 Minuten länger mindestens. Im Saalekreis ist die Straße zwischen Domnitz und Abzweig Nauendorf nach einem Unfall gesperrt und geblitzt wird auf der A2 Richtung Berlin zwischen Allerringersleben und Eilsleben sowie auf der B91, da steht der Blitzer am Ortsausgang Halle Richtung Merseburg. Und wenn Sie noch was sehen, hier steht die Telefonnummer zum Bescheid sagen, kostenfrei wie immer 0800 94 6 94 6 und die 1. Danke fürs Gucken, gute Fahrt. Bisschen mehr Wolken machen sich breit vom Westen her. Die kommen der Sonne ein bisschen ins Gehege bei 24 bis 29 Grad. Zwischen Harz und Altmark kann schon etwas regnen. In der Nacht wird das ein bisschen mehr. Da gibt es Schauer, örtlich auch mal Gewitter bei Tiefstwerten zwischen 14 und 10 Grad. Die neue Woche startet wechselnd stark bewölkt mit Schauern und auch mal örtlich Gewittern bei 21 bis 26 Grad. Und dann geht's unbeständig und deutlich kühler weiter.
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0: Hier ist MDR Sachsen-Anhalt. Ich habe hier gerade in dieser Sekunde einen Falschfahrer bekommen. Also Achtung Autofahrer, wir haben einen Falschfahrer auf der A2 Berlin-Hannover. Zwischen Burgzentrum und Lostau ist ein Falschfahrer unterwegs. Bitte äußerst rechts fahren und nicht überholen. Wir melden, wenn die Gefahr vorüber ist. Ich wiederhole, Falschfahrer auf der A2 Berlin-Hannover zwischen Burgzentrum und Lostau ist ein Falschfahrer unterwegs. Bitte äußerst rechts fahren und bitte nicht überholen. Wir

melden, wenn die Gefahr vorüber ist. Und hier ist der Oldie Club, der jetzt anfängt. Ich habe meine Tasten alle im Griff und wir fangen gleich an mit einem Grundnahrungsmittel, musikalisch natürlich, was 1973 angeht. Hier sind T-Rex, 20th Century Boy, und ich grüße Sie.

20th Century Boy, Mark Bolan und T-Rex natürlich, vorgeschlagen von der größeren Vorschlagsgemeinschaft aus Marion und Stechi aus Bad Eckenstedt. Und auch bei Ute und Marian standen T-Rex auf dem Zettel. Hier ist der Oldie-Club bei MDR Sachsen-Anhalt. Wir sind auf Zeitreise. Es sind ganz viele Songs untergekommen. Ein paar habe ich heute nicht gefunden. Es gab auch Schnitzeljagden, die im Nichts endeten. Aber es wird noch sehr interessant. Es wird auch ziemlich laut. Aber erstmal gibt es eine gute Nachricht. Hier ist MDR Sachsen-Anhalt. Entwarnung auf der A2 Berlin-Hannover. Kein Falschfahrer mehr zwischen Burgzentrum und Lostau. Gute Fahrt. So, und wir fahren weiter mit dem Vorschlag von Magitta und Andy aus Nebra. Ein gewisser Barry Green hat sich dann umbenannt, weil Green, der Nachname Grün, hat ihm wohl von der Farbe nicht so gepasst. Da hat er sich Barry Blue genannt. Do you wanna dance?

Eine Nummer, die immer noch ganz herrlich wumst. Do You Wanna Dance? Barry Blue, hier ist der Oldie Club bei MDR Sachsen-Anhalt. Wir sind unterwegs im April, Mai 1973 und da gibt's ein Album. Wenn man es liest, heißt es Aladdin vernünftig. Wenn man es aber ausspricht, heißt es dann ein verrückter Typ oder ein wahnsinniger Typ. A Lad Insane, hier ist David Bowie, vorgeschlagen von Hans-Joas Eilsleben und Marina aus Zerbich. Drive-In Saturday.

Und ein paar 60er-Vibes waren da auch drin. Drive-In Saturday, David Bowie im Oldie-Club bei MDR Sachsen-Anhalt. Und jetzt werden die Vibes wieder ein bisschen glamrockiger mit dem Vorschlag von Karl August aus Gelsenkirchen. Hier sind Nazareth, Broken Down Angel.

Im Mai ist es erschienen, das Album, das ich bestimmt falsch aussprechen werde, namens Razamanas oder Razamanas von Nazareth, Broken Down Angel, ziemlich erfolgreiche Nummer. Und hier ist der Oldie-Club bei MDR Sachsen-Anhalt. Jetzt gibt's was Deutschsprachiges und unter uns gleich gibt's Hausaufgaben für in 14 Tagen. Da geht's auch um Deutschsprachiges. Dazu später mehr. Erstmal gibt's jetzt den Vorschlag von Barbara und Hartmut aus Witterda und Ritchie aus Stendal. Beide hatten Renft auf dem Zettel. Hier ist der Apfeltraum.

Apfelbäume haben gerade geblüht. Der Apfeltraum war das mit Renft. Und wie gesagt, im Oldie-Club in 2 Wochen, da werden wir in Sachen deutsche Sprache mal ein kleines Experiment wagen. Aber wie gesagt, dazu mehr in der nächsten Stunde. Kurz nach 18 Uhr gibt es ja wieder die Hausaufgaben im Oldie-Club für die Sendung in 2 Wochen. Und jetzt gibt es so die Nummer von großen, erfolgreichen Bands. Da sind viel talentierte Menschen zusammen, zum Beispiel Genesis, die sich dann auch ab und zu auf Solowege begeben, weil immer nur Mannschaft spielen ist auch nicht gut, aber ganz allein ist auch nicht immer gut. Zum Beispiel bei The Who hat die meisten Songs Pete Townshend geschrieben und hat Roger Daltrey gedacht, ich mache mich jetzt auch mal selbstständig für ein Soloalbum, hat sich dabei auch einen Partner gesucht zum Mitschreiben, weil zu zweit geht das wahrscheinlich besser. Leo Sayer hat den mitgeschrieben, den Vorschlag von Ewald aus Bad Pyrmont. Hier ist Roger Daltrey, Giving It All Away aus den britischen Top 10, 73 April, Mai.

Wie gesagt, Leo Sayer hat an dem Song mitgebastelt und das hört man irgendwie dann auch, wenn man es weiß. Roger Daltrey, Giving It All Away, hier ist der Oldie Club bei MDR Sachsen-Anhalt. Jetzt gibt's eine B-Seite. Carsten aus Magdeburg hat die B-Seite von Give Me Love vom 7. Mai 73, da ist er erschienen, vorgeschlagen. Miss Odell heißt die B-Seite und natürlich geht's um den Mr. George Michael aus dem Album Living in the Material World, die Single. Und die B-Seite, die noch nie im Oldie Club gelaufen ist, heißt Miss Odell.

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1: Mit Karin Roxer, guten Abend. Nahe dem Hexentanzplatz in Thale ist ein Mann von einer Aussichtsplattform gestürzt. Dabei wurde er lebensbedrohlich verletzt. Wie die Polizei mitteilte, fiel der 81-Jährige heute Vormittag etwa 8 Meter in die Tiefe. Warum ist noch unklar. Ein Baum auf einem Felsvorsprung bremste den Fall ab. Bergwacht, Rettungsdienst und Feuerwehr konnten den Mann bergen. Er wurde mit einem Rettungshubschrauber ins Krankenhaus gebracht. In Dernichkow im Jerichower Land hat es am Wochenende einen Großeinsatz der Polizei gegeben. Wie die Beamten auf Nachfrage von MDR Sachsen-Anhalt bestätigten, war ein Spezialeinsatzkommando bis gestern Abend vor Ort. Eine 54 Jahre alte Frau sei verletzt worden. Es werde wegen gefährlicher Körperverletzung und Verstoßes gegen das Waffengesetz ermittelt. Das Newsportal Tag24 hatte von einer Selbstschussanlage berichtet, die auf einem Grundstück ausgelöst worden sei. Das bestätigte die Polizei nicht. Sie verwies auf laufende Ermittlungen. In Weißenfels sind Feuerwehrleute noch mit Restlöscharbeiten in einem Recyclingbetrieb beschäftigt. Am Nachmittag hieß es aus der Rettungsleitstelle des Burgenlandkreises, es seien noch 4 Kameraden vor Ort. Der entzündete Müll müsse immer wieder umgestapelt und gelöscht werden. Es handele sich um eine Art Fleißarbeit. Das Feuer war am Freitagabend ausgebrochen. Wie sich der Sperrmüllhaufen entzündet hatte, ist bislang unklar. Bundesaußenminister Wadephul hat mit seinem iranischen Amtskollegen Araghchi telefoniert und die Öffnung der Straße von Hormus gefordert. Wadephul schrieb auf der Plattform X, Deutschland teile das gleiche Ziel wie die USA. Der Iran müsse vollständig und nachprüfbar auf Kernwaffen verzichten und die Straße von Hormus sofort freigeben. Irans Außenminister Araghchi ließ zu dem Telefonat lediglich mitteilen, es seien Gespräche über regionale und internationale Entwicklungen geführt worden. Und damit zum Sport. Im Kampf um den Klassenerhalt hat Zweitligist 1. FC Magdeburg einen wichtigen Sieg eingefahren. Der Club gewann zu Hause gegen Hertha BSC mit 1:0. Das Tor erzielte Laurin Ulrich in der 61. Minute. Damit steht der FCM vorerst auf Platz 14 der Tabelle mit 2 Punkten Vorsprung auf den Relegationsplatz. Und in der ersten Liga hat St. Pauli gegen Mainz zu Hause mit 1:2 verloren. Mainz hat damit den Klassenerhalt perfekt gemacht. Soweit die Nachrichten mit Karin Roxer und ich übergebe an Peter.
2: Danke, Karin. Wir möchten, dass Sie gut ankommen. Hier ist der MDR Sachsen-Anhalt Verkehrsservice. Es ist 18.03 Uhr gleich. Die A2 Richtung Hannover ist zwischen Burg Ost und Burg Zentrum nach einem Unfall immer noch gesperrt. Zurzeit Stau bis Thesen und Stau auch auf der Umleitung über die B246A Richtung Burg. Im Saalekreis ist die Straße zwischen Domnitz und Abzweig Nauendorf nach einem Unfall gesperrt und es wird geblitzt. Auf der A2 Richtung Berlin zwischen Allerengersleben und Eilsleben und auf der B91 am Ortsausgang Halle Richtung Merseburg steht auch noch ein Blitzer. Und wenn Sie noch was sehen, hier steht wieder die Telefonnummer, kostenfrei wie immer, geht fix, kostet nix, 0800 94 6 94 6 und die 1. Danke fürs Gucken, gute Fahrt. 24 bis 29 Grad, die Sonne, die kriegt langsam Konkurrenz von den Wolken, die ziehen vom Westen rein, vom Harz bis zur Altmark kann schon hier und da etwas regnen und in der Nacht, da gibt es auch Schauer, örtlich kann auch Gewitter dabei sein bei Tiefstwerten zwischen 14 und 10 Grad. Der Montag wechselnd bis stark bewölkt, es gibt auch da im Tagesverlauf stellenweise Schauer und auch mal ein Gewitter bei 21 bis 26 Grad und bis Mittwoch dann stark bewölkt, regnerisch und deutlich kühler.
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2: Willkommen an diesem Sonntag im Jahr, im April, Mai 1973. Da ist halt unsere Zeitreise unterwegs. Und da geht's gleich los mit einem Stück aus dem Album Slaydest. Vorgeschlagen von Thomas aus Heiligenhafen und Henning aus Fallingbostel. Slade, come on, feel the noise. Ich sage nur, ich grüße Sie, Baby.

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Come on, feel the noise, Slate. Immer wieder gut für eine Ballade, aber auch für eine richtige Hymne. Die Balladen, hat Noddy Holder, der Sänger, mal gesagt, die schreiben sich ziemlich einfach, aber ein Song, der gute Laune macht, den zu schreiben, das braucht viel mehr Arbeit, hat er gesagt. Hier ist der Oldie-Club bei MDR Sachsen-Anhalt. Gleich gibt's Hausaufgaben, apropos Arbeit, ich wollte es gerade sagen. Vorher gibt's noch ein bisschen Noise, noch ein bisschen Sound. Ingos Badeleben hat diesen Klassiker vorgeschlagen. Ja, Ende 72 erschienen, aber 73 noch gut in den Charts vertreten. The Osmonds mal ganz unbrav mit Crazy Horses.

Crazy Horses. Wow, wow. Das waren The Osmonds. Hier ist der Oldie Club bei MDR Sachsen-Anhalt. Ich habe ja schon angekündigt, gedroht habe ich nicht damit, ich habe es nur gesagt. Es gibt heute wieder Hausaufgaben. Die Post, die für heute gekommen ist, da bedanke ich mich wieder ganz herzlich. Auch die Post, die schon für kommenden Sonntag, für den Muttertag gekommen ist, die ist sehr reichhaltig. Danke dafür.

Michael Schulte ist das Back to the Start. Das ist der ARD-Abend, Sonntagabend, jetzt mit einem Song, der auch wunderbar zu seinem Sänger passt. Gegen die Strömung nämlich. Auch ein Motto von Udo Lindenberg kann man, glaube ich, so unterschreiben. Hier kommt das Jahr 1986.

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1: Es ist 9:30 Uhr, das ist der Verkehrsservice für den ARD-Abend. Die A2 Richtung Hannover zwischen Burg Ost und Burg Zentrum nach einem Unfall gesperrt, deswegen staut es sich. Der weitere Verlauf A2 Richtung Irxleben und Eietsleben, 7 Kilometer Stau, eine gute Viertelstunde kommt da oben drauf. A2 Richtung Hannover, Moment, da waren wir schon. Hier, A4 Richtung Frankfurt, zwischen Stadtroda und Jena Zentrum, 3 Kilometer Stau plus 15 Minuten. A12 Frankfurt-Oder Richtung Berliner Ring, zwischen Briesen und Fürstenwalde West, Stau. Dann Obacht bitte auf der B173 Richtung Dresden, zwischen Euber und Niederwiesa nach einem Unfall, Fahrzeugteile auf der Fahrbahn. Das war's, ich wünsche eine gute Fahrt.
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1: Mit Markus Poschlott. Beste Grüße aus Magdeburg ins ganze Land. Jetzt mit Musik von Julian Lennon. Too late.

0: Magdeburg ins ganze Land. Jetzt mit einem Song aus dem Jahr 1974. Den kennen wir als so eine schöne, ja, entspannte, weiche, nostalgische Nummer. Aber eigentlich ist der Song, wenn wir auf das Original gucken, das Original stammt aus Frankreich, wirklich eine düstere Nummer. Man kann schon sagen, mit einer großen Portion schwarzem Humor. Der Erzähler liegt da im Sterben und verabschiedet sich sehr ironisch von seinen Mitmenschen, darunter auch ein Freund, der auch der Liebhaber seiner Frau war, und auch dem hat er noch Worte mitzubringen. Und so geht es die ganze Zeit, also eine große Portion Galgenhumor. Die Version, die wir jetzt hören, ist dann wirklich einfach ein bisschen entspannter, und da geht's einfach um, ja, die große Nostalgie. Seasons in the Sun. Terry Jacks hat's aufgenommen, 1974 wurde es ein Welthit.
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0: Das ist Cher. So ist es. Das ist der ARD-Abend und bei den Kollegen im ARD-Fernsehen klang es eben so hier.
1: Ich habe heute nur einen Gast, den wir zum Jahrestag der schwarz-roten Koalition fragen wollen. Ein Jahr Kanzler, wie schwer ist Regieren, Herr Merz? Wie schön, dass Sie da sind. Schönen guten Abend, Herr
2: Bundeskanzler. Guten Abend, Frau
0: Merz. So ist es bei Karin Joska, gerade der Kanzler zu Gast. Das Gespräch ist heute schon am Abend aufgezeichnet worden. Die Zeitungen sind jetzt schon voll damit. Lohnt sich auch mal reinzugucken, natürlich auch zu sehen in der Mediathek, wenn Sie jetzt gerade im Auto sitzen, nicht gucken können, machen Sie es gerne später, holen Sie es nach.

0: Um 22 Uhr mit Jean-Marc Heukemes. Bundeskanzler Friedrich Merz hat zunehmende Spannungen in der schwarz-roten Koalition eingeräumt. In der ARD-Sendung Karin Mioska sagte Merz am Abend, in der CDU werde der Unmut über die Kompromisse mit der SPD immer größer. Viele zweifelten am Sinn des Regierungsbündnisses. Merz forderte die Sozialdemokraten zu mehr Entgegenkommen auf. Kompromisse seien keine Einbahnstraße. In der Regierungsarbeit müsse auch die Handschrift der Union zu erkennen sein. Der frühere SPD-Fraktionschef Rolf Mützenich sieht den geplanten US-Truppenabzug als Chance für Abrüstungsgespräche mit Russland. Mützenich sagte der Süddeutschen Zeitung, damit könne Europa eine Rolle zurückgewinnen, die in der Vergangenheit aus Abschreckung und kluger Diplomatie bestanden habe. Man müsse jetzt darauf dringen, dass die russischen atomaren Mittelstreckenraketen aus Belarus und Kaliningrad abgezogen würden. Mützenich verwies dabei auf die Ankündigung Washingtons auf eine Stationierung neuer weitreichender Marschflugkörper in Deutschland zu verzichten. Der ukrainische Präsident Volodymyr Zelensky hat Finnland eine Drohnenpartnerschaft angeboten. Nach einem Treffen mit Ministerpräsident Petteri Orpo sagte Zelensky, man wolle die Länder stärken, die sein Land seit Beginn der russischen Offensive unterstützt hätten. So könne Finnland von der ukrainischen Drohnentechnologie und den Kampferfahrungen im Krieg gegen Russland profitieren. Die französische Regierung hat den Rückbau des stillgelegten Atomkraftwerks Fessenheim nahe der deutschen Grenze genehmigt. Der Stromkonzern EDF will nach eigenen Angaben zeitnah damit beginnen. Die Vorarbeiten seien weitgehend abgeschlossen. Der Rückbau solle in 4 Etappen erfolgen. Nach 42 Betriebsjahren war das Kraftwerk südlich von Freiburg 2020 stillgelegt worden. Der Abtransport der Brennelemente wurde bereits 2 Jahre später abgeschlossen. In der Fußball-Bundesliga haben Union, Mönchengladbach und Mainz den Klassenerhalt endgültig gesichert. Gladbach bezwang Dortmund mit 1:0. Die Mainzer setzten sich bei St. Pauli mit 2:1 durch. Wolfsburg holte in Freiburg ein 1:1 und schob sich auf den Abstiegsrelegationsplatz vor. Dank dieses Ergebnisses steht auch fest, dass Union Berlin erstklassig bleibt. Im Abendspiel der dritten Liga gewann Absteiger Aue in Ingolstadt mit 5:3. Das waren die Nachrichten. Das Wetter? In der Nacht wechselnd, teilweise auch stark bewölkt und örtlich Schauer bei Tiefstwerten von 14 bis 10 Grad. Morgen dann wechselnd, später auch stark bewölkt und das mit einigen Schauern bei 21 bis 26 Grad. Die Zeit 22.03 Uhr.
1: Und das ist der Verkehrsfunk für den ARD-Abend. Und da schauen wir zunächst auf die A2 Richtung Hannover. Zwischen Burg Ost und Burg Zentrum nach einem Unfall noch immer die Vollsperrung. Es staut sich auch. Wenn Sie weiter Richtung Hannover unterwegs sind auf der A2, gibt es noch einen Stau zwischen Irxleben und Eilsleben. 3 Kilometer. Da dauert es 10 Minuten länger. Das war's aber schon. Ja, sehr schön. Gute Fahrt Ihnen.
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1: Und jetzt kommt nochmal die Sonne aus dem Radio, so wie an diesem schönen Wochenende. Eros Ramazzotti mit Pio Bella Cosa. Ich bin Markus Poschlo.

das ist Cloud hier bei uns im ARD-Abend. So, das Wochenende war schön, für viele auch sehr, sehr warm. Heute in einigen Landesteilen bis zu 30 Grad gewesen. Ja, das war schön. Morgen wird es jetzt schon wieder ein bisschen wechselhafter. Da gibt es auch Regenschauer. Teilweise im äußersten Osten nochmal 26 Grad, aber ansonsten Richtung Nordsee teilweise auch nur 12. Und die nächsten Tage werden dann nochmal richtig frisch. Ne? Also gerade in den östlichen Landesteilen in den nächsten Tagen, Mittwoch, Donnerstag, teilweise einstellige Höchsttemperaturen. Deswegen einmal noch Sonne für alle von Tris Rhea. On the Beach gibt's jetzt hier im ARD-Abend. Viele Grüße aus Magdeburg.

Ich und ich im ARD-Abend. Du erinnerst mich an Liebe. Das ist schon der nächste Schritt. Du erinnerst mich an Liebe. Vorher stellt man sich ja noch die Frage, bist du nicht genau die Person, nach der ich eigentlich gesucht habe? Genau darum, um so ein bisschen Verliebtheit auf den ersten Blick, ohne das große Drama gleich dabei zu haben, geht es jetzt in Channel 5 bei diesem Song Isn't It You. Einer von den wenigen Songs, bei dem sehr viele Leute sagen, ja, die Nummer kenne ich irgendwoher, hören Sie mal. Aber wer das singt, boah, keine Ahnung. Spielen wir jetzt hier im ARD-Abend. Channel 5, Isn't It You?

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4: 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Ich bin sofort dabei. Feuer und Flamme. Tolle Serie. So, jetzt guckt mal um 10:30 mal auf die Straßen. Das ist der Verkehrsservice für den ARD-Abend. Hoffen wir, dass die Feuerwehr heute nicht viele Einsätze zu fahren hat. Es sieht momentan ganz gut aus. Gibt nur eine Meldung und die betrifft die A2 Richtung Hannover zwischen Burg Ost und Burg Zentrum. Nach einem Unfall noch immer die Vollsperrung. Da staut es sich auch noch. Ansonsten aber freie Fahrt. Kommen Sie gut an Ihr Ziel.
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4: Mit Markus Poschlott aus Magdeburg und das ist Samantha.

0: Sascha ist das I Feel Lonely. So, das ist der ARD-Abend. Ja, noch gute 22 Minuten sind wir hier auf Sendung. Dann geht's weiter mit der ARD-Hitnacht. Aber davor gibt's jetzt hier noch einen richtig großen Hit. Einer der Hits des Jahres 1978 war ein Durchbruchssong, und zwar für Kate Bush. Die hat einen literarischen Klassiker als Popsong verpasst. Und auch als das Label gesagt hat, boah, willst du wirklich diese Nummer als ersten Song rausbringen? Wir hätten da eher eine andere Idee. Hat sie gesagt, nee, bitte unbedingt lasst mich mal machen. Weil auch das Stempel, das Gütesiegel von David Gilmour von Pink Floyd schon drauf war. Der hat sie nämlich entdeckt. Hat auch die ersten Demos finanziert, die ersten Aufnahmen und sie überhaupt erst zur Plattenfirma gebracht. Und auch ihm ist es zu verdanken, dass Kate Bush und die Plattenfirma am Ende sich einig geworden sind, um diese Riesennummer aufzunehmen. Wuthering Heights. Hier ist Kate Bush.
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Das ist die Gruppe Train, Angel in Blue Jeans. Das ist der ARD-Abend in den letzten Zügen. Gleich geht's weiter ab 23 Uhr mit der ARD-Hitnacht aus Dresden. Beste Grüße an Ronny Krabmann, der übernimmt gleich hier. Ich bin Markus Poschlott und wir hören uns morgen Abend wieder ab 20 Uhr. Bis dahin wünsche ich Ihnen einen schönen Start in die neue Woche.

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1: Um 23 Uhr mit Milad Kupay. Die angekündigten 9 US-Zölle haben in der deutschen Wirtschaft Besorgnis und Kritik ausgelöst. Bundeskanzler Merz äußerte wiederum in der ARD-Sendung Karin Mioska ein Stück weit Verständnis und er betonte, dass es dem US-Präsidenten dabei nicht allein darum gehe, Deutschland zu treffen.
2: Er will ganz Europa treffen. Er wird ungeduldig, weil wir jetzt im August letzten Jahres eine Verabredung getroffen haben mit Amerika, dass wir ein Zollabkommen machen. Und auf der europäischen Seite werden immer wieder neue Bedingungen formuliert und wir haben es nicht unterschrieben. Mhm. So, und die Amerikaner haben es fertig und die Europäer nicht. So, und deswegen wünsche ich mir, dass wir hier möglichst schnell zu einem Abkommen kommen. Wir teilen die Grundeinschätzung nicht, dass Zölle etwas Gutes sind. Aber wir müssen damit leben, dass Amerika und die amerikanische Regierung es gegenwärtig anders sieht. Also muss man sich um Lösungen bemühen.
1: Bundeskanzler Merz. Bundesaußenminister Wadephul hat den Iran aufgefordert, die Straße von Hormus umgehend zu öffnen. Das teilte der CDU-Politiker nach einem Telefonat mit seinem iranischen Kollegen Araghchi mit. Als enger US-Verbündeter teilte Deutschland das gleiche Ziel. Der Iran müsse nachprüfbar auf Kernwaffen verzichten und die Straße von Hormus sofort freigeben. Im Iran-Krieg gilt derzeit zwar eine Waffenruhe, die Bemühungen um ein Friedensabkommen kommen aber nicht voran. Politiker, Verbände und Kirchen haben zur Verteidigung der Pressefreiheit aufgerufen. Papst Leo XIV. Sagte vor Zehntausenden Pilgern, dieses Recht werde zu oft verletzt. Der Papst erinnerte an Reporter und Journalisten, die Opfer von Kriegen und Gewalt wurden. Kulturstaatsminister Weimar erklärte, Pressefreiheit sei die unverzichtbare Grundbedingung der Demokratie. Anlass ist der Welttag der Pressefreiheit. In der Fußball-Bundesliga haben der SC Freiburg und der VfL Wolfsburg 1:1 gespielt. Mehrere Vereine können dank dieses Ergebnisses nicht mehr absteigen. Aus der Sportredaktion Marcel Stober.
3: Ohne am Sonntag auf dem Platz zu stehen, haben sich Union Berlin und der Hamburger SV den Klassenerhalt gesichert. Auch Mainz und Mönchengladbach sind gerettet. Beide haben gespielt und gewonnen. Mönchengladbach durch ein spätes Tabakovic-Tor mit 1:0 gegen Dortmund und Mainz mit 2:1 beim FC St. Pauli. St. Pauli rutscht durch die Niederlage auf den direkten Abstiegsplatz 17. Wolfsburg ist punktgleich, die Tordifferenz der Niedersachsen ist aber etwas besser. Das 1:1 beim Europa-League-Halbfinalisten Freiburg ist leistungsgerecht. Im Rennen um einen erneuten Europapokalplatz überholt Freiburg mit dem Punkt die Frankfurter Eintracht und ist Siebter.
1: Das waren die Nachrichten. Das Wetter in Deutschland. In der Nacht im Norden und Nordwesten Schauer, teils Gewitter, sonst meist trocken, Tiefstwerte 14 bis 7 Grad. Morgen gebietsweise Schauer, teils Gewitter, im Südosten und zwischen Nord- und Ostsee oft trocken, Höchstwerte 13 Grad auf den Nordseeinseln bis 28 Grad in Niederbayern. Es ist 22.03 Uhr.
4: Dankeschön an die Kollegen von den Nachrichten. Und wir schauen gleich auf die Straßen in Deutschland. Sieht wie folgt aus. Hier ist der Verkehrsservice in der ARD-Hitnacht. A1 Lübeck, Hamburg auf der Norderelbbrücke staut es sich wegen eines Schwertransportes. A2 Berlin Richtung Hannover zwischen Burg Ost und Burg Zentrum. Nach einem Unfall aktuell die Fahrbahn gesperrt. A12 Frankfurt-Oder Richtung Berliner Ring zwischen Briesen und Fürstenwalde West 3 Kilometer Stau. A19 Rostock Richtung Berlin. Da ist die Fahrbahn zwischen Linstow und Malchow nach einem LKW-Unfall gesperrt. Soweit der Blick auf die Straßen in Deutschland. Wir wünschen eine gute und sichere Fahrt.
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0: Also ich glaube, diese Hymne kennt fast jeder. Sweet Home Alabama. Und damit sage ich nochmal herzlich willkommen live zur ARD Hitnacht. Schön, dass Sie im Radio sind. Und schön, dass wir gemeinsam diese Zeit hier verbringen dürfen. Na, wie war Ihr Sonntag? Gut. Sonne genossen? Ich auf jeden Fall, muss ich sagen. Und ich stöbere ja immer zur Vorbereitung der Sendung so ein bisschen rum in den sozialen Welten, was da so angesagt ist. Und in Vorbereitung der Musik und in dem, was wir hier so in den kommenden Stunden gemeinsam erleben und besprechen und auch hören werden, kam mir ein Satz ins Ohr. Und da musste ich irgendwie an verschiedene Künstler denken, die angefangen haben, aufgehört haben und sich immer wieder neu entwickelt, gefunden und auch damit ihr Publikum überrascht. Und dieser Satz heißt, einmal nicht aufhören. Ein toller Satz, ne? Der hat so manches Leben verändert. Ich bin ehrlich, auch meins. Also, Erfolg scheint garantiert zu sein, wenn man diesen Satz beherzigt. Egal ob im Job, Privatleben, in der Freundschaft, in der Liebe oder auch im Beruf. Bei vielen Musikern, wir können davon hier ein Lied spielen. Einmal nicht aufhören. Und das hat mich so begeistert, dass ich diesen Satz heute rausgebe in die Community, zu Ihnen, zu euch, liebe Freunde. Und ich bin interessiert, einmal nicht aufhören, Punkt, Punkt, Punkt, warum? Und was hat's mit Ihnen gemacht oder für Sie gebracht? Können Sie mir gerne Ihre Gedanken dazu mitteilen unter ard-hitnacht@mdr.de. Ich bin gespannt. Einmal nicht aufhören, Punkt, Punkt, Punkt. Und dann vielleicht Ihre Gedanken dazu.
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immer etwas, was das Leben lebenswert macht. Ein lieber Partner, eine Partnerin zum Beispiel. Und egal wie klein und unbedeutend es ist oder auch manchmal erscheint, es geht irgendwie immer weiter. Und es gibt immer wunderschöne Dinge, die das Leben wirklich lebenswert machen. Und noch vor einem Jahr sah das Leben für mich ganz persönlich und meinen Liebsten ganz anders aus. Aber wir haben nicht aufgegeben und es lohnt sich immer. Dankeschön für diesen herrlichen Denkanstoß in der ARD Hitnacht, die Susanne. Ich bedanke mich für diese sehr offenen Zeilen und freue mich schon auf weitere, die vielleicht folgen, unter ard-hitnacht@mdr.de.

Ich liebe diese Nummer. Foreigner in der ARD-Hitnacht. Der Freddy ist unterwegs, so wie viele andere tausende Trucker in Deutschland unterwegs sind und wünscht allen, dass sie gut durch die Nacht kommen. Und er denkt gerade an seine liebste Romy im Spreewald und freut sich schon, wenn er wieder bei ihr sein kann und mit ihr kuscheln. Ha, schön. Wir machen die passende Musik dazu. Hier ist Herwig Mitteregger.

0: Die Pretenders mit I'll Stand By You in der ARD-Hitnacht. Gleich schauen wir auf die Straßen und danach gibt's Musik von Dionne Warwick. Und wie ich letzte Woche bei Brisant verkünden durfte, wird es auch einen neuen Film geben über Dionne Warwick. Wir dürfen also gespannt sein. Aber bei uns ist sie gleich zu hören mit Heartbreaker. Und wie gesagt, vorher der Blick auf die Straßen in Deutschland. Hier ist der Verkehrsservice in der ARD-Hitnacht. Da schauen wir auf die B469 Stockstadt Richtung Wörth am Main. Da ist die Fahrbahn zwischen Aschaffenburg, Grostheim Mitte und Niedernberg, Grostheim Süd, Sulzbach, Leidersbach nach einem Unfall aktuell gesperrt. Bitte Vorsicht. Soweit unser Blick auf die Straßen in Deutschland.
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0: So, und wie angekündigt jetzt Dionne Warwick. Ich freue mich, dass Sie am Radio sind. Mein Name ist Ronny Krabmann. Herzlich willkommen.

0: El mismo Sol, Álvaro Soler in der ARD-Hitnacht. Inzwischen 0.38 Uhr, 8 Minuten nach halb 1. Wir haben eine Meldung aus unserem Verkehrszentrum. Achtung, Falschfahrer auf der A66 zwischen Frankfurt am Main, Miguel Allee und dem Nordwestkreuz Frankfurt unterwegs. Achtung, es kommt Ihnen ein Falschfahrer entgegen. Fahren Sie bitte äußerst rechts und überholen Sie nicht. Wir geben sofort Bescheid, sobald die Gefahr vorüber ist. So, und wir machen gleich weiter bei uns.
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0: Genau, mit richtig cooler Mucke aus den 80ern von Cock Robin. Und der Thomas hat geschrieben, ich werde niemals aufhören, die ARD-Hitnacht zu hören, weil ich die Moderation und die Musik so toll finde. Dankeschön dafür.
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Schöne Mucke von Keith Marshall in der ARD Hitnacht. 0.50 Uhr damit und wir haben eine Entwarnung für die A66. Kein Falschfahrer mehr unterwegs und das Ganze zwischen Frankfurt am Main, Miquel Allee und Nordwestkreuz Frankfurt. Da freuen wir uns und wünschen weiterhin eine gute und sichere Fahrt.

Mariah Heep mit Free Man in der ARD-Hitnacht. Mittlerweile 0.56 Uhr. Und wir bedanken uns ganz, ganz herzlich für Ihre vielen, vielen Zuschriften unter ARD.

www.hitnacht@mdr.de, denn bei uns geht's heute um ein ganz, ganz spezielles Thema und das beschäftigt sich mit dem Niemals aufhören. Und wie sind denn Ihre Gedanken dazu, was das Aufhören angeht? Machen Sie weiter? Hören Sie auf? Haben Sie mal aufgegeben? Oder sind Sie der Meinung, dass Sie sagen, nö, ob in der Liebe, im Sport, im Privaten, in der Arbeit, wir machen einfach weiter. Wir geben nicht auf. Denn Aufhören heißt Stillstand und sich nicht weiterentwickeln. Und dazu haben wir noch ein paar schöne Zuschriften, die werde ich in der nächsten Stunde hier verlesen. Sage an dieser Stelle schon mal Dankeschön und gebe gleich in 4 Minuten ab an die Kollegen von den Nachrichten. Und danach, da hören wir uns wieder mit Blick auf die Straßen. Was ist los in Deutschland? Also schön dranbleiben.

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1: Um 1 Uhr mit Ronald Lessig. Vor dem Hintergrund andauernder Spannungen in der schwarz-roten Koalition hat Bundeskanzler Merz die SPD zu mehr Entgegenkommen aufgefordert. Es gebe in der Union einen größer werdenden Unmut über Kompromisse, die mit den Sozialdemokraten eingegangen werden mussten, sagte Merz in der ARD-Sendung Karin Mioska.
2: Ich erwarte von der SPD die gleiche Kompromissbereitschaft, wie wir sie zeigen. Ich bin bis jetzt sehr geduldig gewesen, auch im Umgang mit der SPD. Die SPD muss allerdings auch wissen, Kompromisse sind keine Einbahnstraße. Die müssen wir beide machen.
1: Bundeskanzler Merz. In den vergangenen Wochen hatte es in der Koalition immer wieder Streit über anstehende Reformen gegeben. Unterdessen hat SPD-Fraktionschef Miersch Nachbesserungen

0: bei den geplanten Änderungen im Gesundheitsbereich gefordert. Als Beispiel nannte er im ZDF das Vorhaben, die beitragsfreie Mitversicherung von Ehepartnern bei der gesetzlichen Krankenversicherung einzuschränken. Das Kabinett hat das Sparpaket bereits beschlossen. Als nächstes ist der Bundestag am Zug. Und dort, so Miersch, gehe es nicht darum, Kabinettsbeschlüsse einfach abzunicken. An den Reformplänen im Gesundheitsbereich gibt es breite Kritik. Die USA wollen nach Angaben von Präsident Trump ab heute damit beginnen, Schiffe aus der Straße von Hormus zu eskortieren. In den sozialen Medien schrieb er, mehrere Länder, die nicht in den Iran-Krieg verwickelt seien, hätten die USA darum gebeten. Zum genauen Vorgehen machte Trump keine Angaben. Seit Beginn des Iran-Krieges hält der Iran die für den weltweiten Ölhandel wichtige Meerenge de facto geschlossen. Der SC Freiburg und der VfL Wolfsburg haben am Abend in der Fußball-Bundesliga 1:1 gespielt. Mehrere Vereine können dank dieses Ergebnisses nicht mehr absteigen. Aus der Sportredaktion Marcel Stober.
1: Ohne am Sonntag auf dem Platz zu stehen, haben sich Union Berlin und der Hamburger SV den Klassenerhalt gesichert. Auch Mainz und Mönchengladbach sind gerettet. Beide haben gespielt und gewonnen. Mönchengladbach durch ein spätes Tabakovic-Tor mit 1:0 gegen Dortmund und Mainz mit 2:1 beim FC St. Pauli. St. Pauli rutscht durch die Niederlage auf den direkten Abstiegsplatz 17. Wolfsburg ist punktgleich, die Tordifferenz der Niedersachsen ist aber etwas besser. Das 1:1 beim Europa-League-Halbfinalisten Freiburg ist leistungsgerecht. Im Rennen um einen erneuten Europapokalplatz überholt Freiburg mit dem Punkt die Frankfurter Eintracht und ist Siebter.
0: Das waren die Nachrichten. Das Wetter in Deutschland. Im Norden und Nordwesten Schauer oder Gewitter, sonst trocken bei 14 bis 7 Grad. Tagsüber gebietsweise Schauer, teilweise Gewitter im Südosten und zwischen Nord- und Ostsee trocken bei bis zu 13 Grad auf den Nordseeinseln und 28 Grad an Niederbayern. Am Dienstag Schauer und Gewitter, im Norden freundlich. Es ist 1:03 Uhr.
2: Vielen Dank an die Kollegen von den Nachrichten. Und wir machen weiter mit dem Blick auf die Straßen. Hier ist der Verkehrsservice in der ARD-Hitnacht. A656 Heidelberg Richtung Mannheim, das ist die Fahrbahn zwischen Mannheim-Seckenheim und Kreuz Mannheim, nach einem Unfall aktuell gesperrt. Die B469 Stockstadt Richtung Wörth am Main ist zwischen Aschaffenburg, Großstottheim Mitte und Niedernberg, Großstottheim Süd, Sulzbach, Leidersbach ebenfalls nach einem Unfall gesperrt. Sonst sieht's ganz gut aus, Blitze haben wir keine zu vermelden. Wir wünschen weiterhin eine gute und sichere Fahrt.
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Earth, Wind and Fire mit September. Aber wir sind doch gerade erst mal im Mai angekommen, Freunde. Schön, dass Sie am Radio sind. 1.11 Uhr, Schnapszahl. Und wir haben ja heute so ein bisschen besonderes Thema bei uns hier in der ARD-Hitnacht. Einmal nicht aufhören, ... Dieser Satz hat viele, viele Leben verändert. Nicht bei vielen Künstlern, die wir hier spielen, sondern auch bei vielen unserer Hörer. Ob es im Beruf, im Sport, in der Familie oder auch in der Liebe das Ganze sich bezieht. Und die Esther hat gerade geschrieben, aus der Schweiz, da hört sie uns, es gibt immer Lebenssituationen, wo man sich fragt, warum gerade uns das passiert. Doch wenn man mit anderen Menschen spricht, dann weiß man, dass man nie alleine ist. Viele Leute schmeißen einfach alles hin und das kann nicht die Lösung sein. Man muss sich mit den Sachen konfrontieren. Ich erinnere mich, dass mein Vater immer, wenn es schwierig geworden ist, davongelaufen ist. Doch davonlaufen ist doch eigentlich niemals eine Lösung. Darum lautet mein Motto, niemals aufgeben. Wenn man in schwierige, scheinbar unlösbare Situationen kommt, wenn irgendwo eine Türe zugeschlagen wird, dann geht auch irgendwann wieder eine auf. So jedenfalls habe ich das erlebt in meinem Leben. Einmal nicht aufhören, eben weitermachen. Dankeschön für dieses schöne Feedback, liebe Esther, und herzliche Grüße an alle Hörer da drüben in der Schweiz. Schön, dass Sie eingeschaltet haben. Und wenn Sie uns auch Ihre Geschichte, Ihre Gedanken zu dem Satz einmal nicht aufhören, ... mitteilen wollen, können Sie mir gerne schreiben unter ard-hitnacht@mdr.de. Und bei uns geht's weiter mit dem Künstler, der Max, sehr erotisch. Hier ist Marvin Gaye.

One Night at a Time. Niemals aufgeben, unser Thema heute, einmal nicht aufgeben. Wird ja gerade gefragt über die Community, wie sieht es denn bei dem Moderator aus mit dem Aufgeben? Gab es da auch schon Situationen? Mensch, Freunde, jede Menge. Spätestens nachdem mein Sohn über die Brücke gegangen ist, habe ich gedacht, gebe ich auf. Nein, dank vieler, vieler guter Menschen in meinem Leben, guter Freunde, Kollegen, Hörer, die gesagt haben, mach weiter, habe ich nicht aufgegeben. Und deswegen sende ich weiter, zum Beispiel die ARD-Hitnacht. Und freue mich sehr,

wirklichen Welthit. Scott McKenzie mit San Francisco in der ARD-Hitnacht. Schön, dass Sie im Radio sind. Und an dieser Stelle sei mal erwähnt, dass es viele, viele Menschen gibt, die jetzt nicht schlafen, die unterwegs sind, weil sie vielleicht arbeiten oder sich ganz liebevoll um jemanden kümmern, weil sie einfach vor Ort sind und nebenbei das Radio laufen lassen. Schön, dass Sie eingeschaltet haben, dass Sie unser Programm hören, denn wir sind live. Hier gibt es keine KI-Stimme, hier gibt es keine KI-Moderation. Nein, ich bin hier mit Leib und Seele ausgestattet mit einem guten Tröpfchen Kaffee und mit sehr leckerer Schokolade, die mir meine Kollegin Silke hingestellt hat. Und sie achtet nicht auf meine Figur, aber auf meine gute Laune. An der Stelle Dankeschön und für alle Sie da draußen, die jetzt bei uns sind, noch ein schöner Titel von Cyndi Lauper, bevor wir auf die Straßen in Deutschland schauen. Und für mich reicht's noch für eine Schokokugel.

0: Ich liebe diese Nummer, Cyndi Lauper. Und damit sage ich nochmal ganz herzlich willkommen hier zur ARD Hitnacht. Inzwischen 1.32 Uhr, 2 Minuten nach 1:30. Der Blick auf die Straßen im Verkehrsservice der ARD Hitnacht. A93 Regensburg Richtung Weiden. Da ist die Fahrbahn zwischen Schwandorf Mitte und Schwandorf Nord nach einem Unfall aktuell gesperrt. A656 Heidelberg Richtung Mannheim. Da ist die Fahrbahn zwischen Mannheim-Seckenheim und Kreuz Mannheim ebenfalls nach einem Unfall gesperrt. Die B469 Stockstadt Richtung Wörth am Main ist zwischen Aschaffenburg, Großostheim Mitte und Niedernberg, Großostheim Süd, Sulzbach, Leidersbach nach einem Unfall gesperrt. Blitze haben wir keine zu vermelden. Wir wünschen eine gute und sichere Fahrt.
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0: Live im Studio und am Mikrofon Ronny Krabmann. Freue mich, dass Sie im Radio sind und hoffe, Sie bleiben noch eine Weile bei mir. Und wenn Sie einschlafen, lassen Sie das Radio einfach weiterlaufen.

Musik von Ali See hier in der ARD Hitnacht. Und ich schaue auf mein Postfach und es sprengt's ja mittlerweile fast. So viele Zuschriften zu unserem heutigen Satz. Einmal nicht aufhören, Punkt, Punkt, Punkt. Was macht das mit Ihnen? Haben Sie aufgegeben oder haben Sie aufgehört oder haben Sie gesagt, nee, ich mach weiter? Anna hat geschrieben unter ard-hitnacht@mdr.de. Liebes ARD-Hitnacht-Team, vielen lieben Dank für den Vorschlag. Mich hat es persönlich gerade wie ein Wunder davon abgehalten, mir weiterhin die sinnlosen Gedanken durch den Kopf gehen zu lassen und schlechte Laune zu haben. Dazu ist mir gerade dann nur das eingefallen, einmal nicht aufhören daran zu glauben, dass die Menschen, die wir nicht gut genug kennen, nicht so schlecht sind, wie wir uns manchmal das in den Vorstellungen das hinreichen, wenn ich das so zitieren darf, in diesem Sinne, was hier steht. Ganz liebe Grüße an euch. Vielen, vielen lieben Dank für das Feedback und hier blubbert es rein, eine E-Mail nach der anderen. Ich hätte nie gedacht, dass das Thema so läuft, aber schön, weil viele Leute, auch bei uns in der Musik, haben ja nie aufgehört oder haben einmal versucht aufzuhören und dann haben sie weitergemacht. So zum Beispiel auch der Künstler, der hier kommt, Freddie Mercury. Der hat einen langen Weg hinter sich gehabt mit Queen und es gab viele, viele Tiefschläge auch für Queen und die haben nie aufgehört, an sich zu glauben, an ihre Musik zu glauben. Die haben manchmal Singles gemacht, die waren 5 Minuten lang und noch länger und Platten, wo alle gesagt haben, um Gottes Willen, was macht ihr da und was ist passiert? Die wurden Weltstars und damit sind sie auch hier bei uns gern gesehen und gern gehörte Musiker. Queen, A Crazy Little Thing Called Love. Los geht's.

Als dieser Song rauskam, da gab es eine Menge Aufstand in den Medien. Physical, Olivia Newton-John, das dazugehörige Video. Also da gab es Zuschriften bei allen Musiksendern, die das gespielt haben. Wie kann man so etwas senden? Weil das war sexuell anstößig. Können Sie sich mal anschauen, das Teil. Also ich finde ja, es wie eine biedere Aerobic-Nummer heutzutage aus. Aber damals, ja, der Zeitgeist, er ändert sich. 1.50 Uhr, 10 Minuten noch, dann ist es 2 Uhr. Sie sind genau richtig bei der ARD-Hitnacht. Die Steffi hat uns geschrieben, Mensch Ronny, ich habe so viel Spaß bei der Musik, aber wenn ich wunschfrei hätte, so ab und zu ein bisschen was Deutsches, wäre auch was ganz Nettes in der ARD-Hitnacht. Haben ja auch viele deutsche, coole Künstler und deutsche Hits. Da gebe ich Ihnen voll und ganz recht, liebe Steffi. Und deswegen an dieser Stelle, glaube ich, wird es Zeit für einen richtig coolen deutschen Künstler oder für eine coole deutsche Band. Von der hat man lange, lange Zeit nichts gehört. Die gehen jetzt wieder auf Tour, auf erstmal Comeback-Tour dieses Jahr und dann für Ende des Jahres und das kommende Jahr gibt es eine ganz, ganz große Tour zum

Album. Und das neue Album heißt Liebe, Glaube, Monster. Klingt spannend, oder? Genau. Egal bei Carmen Nebel, Zarella, Florian Silbereisen oder Wacken. Die Jungs oder dieser Mann, den wir gleich hören, der ist überall gern gesehen. Und es war lange still um ihn, aber er hat sich mal aufgerafft für dieses neue Konzeptalbum. Und das ist erschienen am 13. März 26 und hat bereits schon Rekorde gebrochen. Und die Fans, die stehen Schlange und freuen sich auch schon jetzt auf den Vorverkauf für die große Tour durch Deutschland, Österreich und der Schweiz. Alle Informationen gibt es auf der Seite von Unheilig. Genau. Und wenn ich das schon so ankündige, bei uns in der ARD Hitnacht, ich denke, dann sollten wir auch mal reinhören in dieses spannende Meisterwerk. Liebe, Glaube, Monster. Neue, frische Musik aus Deutschland, für Deutschland, in der ARD Hitnacht, jetzt.

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0: Musik von Sheryl Crow hier bei uns in der ARD Hitnacht. Danke an den Daniel für die lieben Grüße. Auf geht's zur Frühschicht und wir machen weiter mit den Nachrichten.
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2: Um 2 Uhr mit Ronald Lessig. Knapp ein Jahr nach seinem Amtsantritt fordert Bundeskanzler Merz vom Koalitionspartner SPD mehr Entgegenkommen. Er erwarte von den Sozialdemokraten die gleiche Kompromissbereitschaft, wie die Union sie zeige, sagte Merz in der ARD-Sendung Karin Mioska. Aus der Nachrichtenredaktion Marei Beermann.
3: Er sei geduldig gewesen im Umgang mit der SPD, die allerdings müsse wissen, Kompromisse sind keine Einbahnstraße. In dieser Koalition müsse die Union vorkommen und man müsse auch Dinge hinbekommen, die ihre Handschrift trage. Das sei noch nicht gut genug gelungen, so der Kanzler. Vor dem Hintergrund anstehender Reformen hatte es zuletzt immer wieder Streit in der schwarz-roten Regierung gegeben.
2: Bundesinnenminister Dobrindt hat noch einmal deutlich gemacht, dass die Kontrollen an den deutschen Grenzen vorerst bestehen bleiben. Im ersten verwies der CSU-Politiker darauf, dass an den Übergängen nach wie vor Menschen zurückgewiesen würden, aus seiner Sicht ein Zeichen dafür, dass das europäische Migrationssystem weiter nicht funktioniere. Mehrmals hatten deutsche Gerichte entschieden, dass die Grenzkontrollen gegen EU-Recht verstießen.